Klavierquintett von Engelbert Humperdinck. In einer Aufnahme von 2007 mit dem Pianisten Andreas Kirpal sowie Stefan und Gundula Kirpal an der Violine, Stefanie Kraus Viola und Steffen Ristau Violoncello. 3:10 ist es, Sie hören das ARD-Nachtkonzert. Weiter geht es mit der Kantate »Sanftes Brausen, süßes Sausen« von Johann

Klaus Mertens sang die Kantate »Sanftes Brausen, süßes Sausen« von Johann Friedrich Fasch. Begleitet von der Academia Daniel unter Leitung von Chalef Adel. Die folgende Cellosonate in A-Moll stammt von Alexander von Zemlinsky. Hier eine Einspielung mit Johannes Moser, Violoncello und Paul Revinius, Klavier.

Alexander von Zemlinskis Sonate für Violoncello und Klavier A-Moll, interpretiert von Johannes Moser und Paul Revinius. Mit Joseph Haydns Sinfonie Nummer 69 wollen wir diese Stunde beenden. Die Academy of Ancient Music spielt unter Leitung von Christopher Hawkwood.

Die Sinfonie C-Dur, Hoboken 1, Nummer 69 von Joseph Haydn. Mit der Academy of Ancient Music unter Leitung von Christopher Hogwood. Das Orpheus Chamber Orchestra begleitet uns nun noch bis zu den Nachrichten mit einem deutschen Tanz von Wolfgang Amadeus Mozart.

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1: Um 4 Uhr mit Olaf Knapp. Bundesforschungsministerin Bär sieht offenbar keine Chance mehr für eine baldige Erhöhung des BAföG. Dass zum Oktober zunächst das Wohngeld für Studenten steigt, galt in der Koalition eigentlich als abgemacht. Jetzt verkündet die Ministerin in einem Interview die Kehrtwende, berichtet aus der Nachrichtenredaktion Stefanie Meyer-Nägele.
2: Bundesforschungsministerin Bär sagte der Funke Mediengruppe, sie habe gehört, dass die Reform von den Regierungsfraktionen nicht mehr unterstützt werde.

0: Die CSU-Politikerin äußerte Verständnis für das Mögliche aus und verwies auf Kürzungen bei Pflegebedürftigen und dem Kindergeld. Da könne man nicht an anderer Stelle gleichzeitig höhere Leistungen versprechen. Es sei kein Drama, wenn Studierende neben dem Studium jobbten und wichtige Erfahrungen fürs Leben und den Beruf sammelten, sagte Bär.
1: Die FDP setzt heute in Berlin ihren Bundesparteitag fort. Die Delegierten diskutieren über die inhaltliche Ausrichtung ihrer Partei. Aus der Nachrichtenredaktion Johannes Zuber.
2: Grundlage dafür ist ein Leitantrag des Bundesvorstands. Darin werden umfassende Reformen gefordert, vor allem für die Wirtschaft. So soll Bürokratie abgebaut werden, Subventionen sollen radikal gekürzt werden und es soll ein neues Steuersystem geben. Außerdem will die FDP eine kapitalgedeckte Aktienrente einführen, den Renteneintritt flexibler gestalten und zur Atomkraft zurückkehren. Mit diesem Programm will die Partei wieder genug Stimmen erhalten, um in ein Parlament einzuziehen. Das war ihr zuletzt vor 3 Jahren gelungen. Bei der Bundestagswahl vor gut einem Jahr und bei mehreren Landtagswahlen scheiterte die FDP an der 5%-Hürde.
1: Die internationale Atomenergiebehörde verlangt Zugang zum ukrainischen Kernkraftwerk Saporischschja. Wie die IAEA mitteilte, wurde sie über einen Drohnenangriff auf die Turbinenhalle informiert. Es soll ein Loch in der Wand der Halle sein. Generaldirektor Grossi zeigte sich besorgt. Angriffe auf Atomanlagen seien wie ein Spiel mit dem Feuer. Russland behauptet, die Drohne sei vom ukrainischen Militär abgefeuert worden. Die ukrainische Armee weist das als Propaganda zurück. In Hamburg entscheiden die Bürger heute über eine Olympia-Bewerbung der Stadt. Die Wahllokale sind ab 8 Uhr geöffnet. Mehr als 40% der Berechtigten haben ihre Stimme aber bereits per Brief abgegeben. Damit das Referendum Erfolg hat, muss eine Mehrheit mit Ja stimmen und mindestens 1/5 der Wahlberechtigten muss für Olympia sein. Das Wetter in Deutschland. Am Tage im Norden meist trocken, von Westen Schauer und teils unwetterartige Gewitter. Höchstwerte zwischen 19 Grad an der Nordsee bis 30 Grad im Breisgau. Am Montag dann gebietsweise Schauer oder Gewitter bei 18 bis maximal 26 Grad. Es ist 4.03 Uhr.
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4: Herzlich willkommen zum dritten Teil dieses Nachtkonzerts, das mit Musik von Jean-Marie Leclerc, dem Älteren, beginnt. Sein Violinkonzert G-Moll, jetzt in einer Einspielung mit Shushan Cyranocian und der Hofkapelle München. Die Leitung hat Rüdiger Lotter.

Die französische Suite Nummer 4, Es-Dur, Werkeverzeichnis 815 von Johann Sebastian Bach, in einer Einspielung von 2013 mit Murray Pariah. Wir kommen in unserem Nachtkonzert nun zu Karl Maria von Weber und seinem Klarinettenkonzert Nummer 1 F-Moll. Hier sind Sharon Kahm und das Gewandhausorchester Leipzig, dirigiert von Kurt Masur.

Wir hörten das Klarinettenkonzert Nummer 1 F-Moll, Opus 73 von Karl Maria von Weber. Sharon Kahm war die Solistin, Kurt Masur dirigierte das Gewandhausorchester Leipzig. So langsam nähern wir uns den 5 Uhr Nachrichten mit einer Bagatelle von Ludwig van Beethoven, am Klavier Alfred Brendel. Musik.

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1: Um 5 Uhr mit Olaf Knapp. Bundesforschungsministerin Bär sieht offenbar keine Chance mehr für eine baldige Erhöhung des BAföG. Dass zum Oktober zunächst das Wohngeld für Studenten steigt, galt in der Koalition eigentlich als abgemacht. Jetzt verkündet die Ministerin in einem Interview die Kehrtwende, berichtet aus der Nachrichtenredaktion Stefanie Meyer-Nägele.
2: Bundesforschungsministerin Bär sagte der Funke Mediengruppe, sie habe gehört, dass die Reform von den Regierungsfraktionen nicht mehr unterstützt werde. Die CSU-Politikerin äußerte Verständnis für das Mögliche aus und verwies auf Kürzungen bei Pflegebedürftigen und dem Kindergeld. Da könne man nicht an anderer Stelle gleichzeitig höhere Leistungen versprechen. Es sei kein Drama, wenn Studierende neben dem Studium jobbten und wichtige Erfahrungen fürs Leben und den Beruf sammelten, sagte Bär.
1: Die FDP setzt heute in Berlin ihren Bundesparteitag fort. Die Delegierten diskutieren über die inhaltliche Ausrichtung ihrer Partei. Aus der Nachrichtenredaktion Johannes Zuber.
3: Grundlage dafür ist ein Leitantrag des Bundesvorstands. Darin werden umfassende Reformen gefordert, vor allem für die Wirtschaft. So soll Bürokratie abgebaut werden, Subventionen sollen radikal gekürzt werden und es soll ein neues Steuersystem geben. Außerdem will die FDP eine kapitalgedeckte Aktienrente einführen, den Renteneintritt flexibler gestalten und zur Atomkraft zurückkehren. Mit diesem Programm will die Partei wieder genug Stimmen erhalten, um in ein Parlament einzuziehen. Das war ihr zuletzt vor 3 Jahren gelungen. Bei der Bundestagswahl vor gut einem Jahr und bei mehreren Landtagswahlen scheiterte die FDP an der 5%-Hürde.
1: Die Internationale Atomenergiebehörde verlangt Zugang zum ukrainischen Kernkraftwerk Saporischschja. Wie die IAEA mitteilte, wurde sie über einen Drohnenangriff auf die Turbinenhalle informiert. Es soll ein Loch in der Wand der Halle geben. Generaldirektor Grossi zeigte sich besorgt. Angriffe auf Atomanlagen seien wie ein Spiel mit dem Feuer. Russland behauptet, die Drohne sei vom ukrainischen Militär abgefeuert worden. Die ukrainische Armee weist das als Propaganda zurück. In Hamburg entscheiden die Bürger heute über eine Olympia-Bewerbung der Stadt. Die Wahllokale sind ab 8 Uhr geöffnet. Mehr als 40% der Berechtigten haben ihre Stimme aber bereits per Brief abgegeben. Damit das Referendum Erfolg hat, muss eine Mehrheit mit Ja stimmen und mindestens 1/5 der Wahlberechtigten muss für Olympia sein. Das waren die Nachrichten. Das Wetter in Deutschland. Am Tage im Norden meist trocken, von Westen her Schauer und teils unwetterartige Gewitter, Höchstwerte 19 Grad an der Nordsee bis 30 Grad im Breisgau. Am Montag dann gebietsweise Schauer oder Gewitter bei 18 bis maximal 26 Grad. Es ist 5.03 Uhr.
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4: Für einen schönen guten Morgen haben wir erst einmal Musik von Franz Schubert für Sie.

Unter der Leitung von Toon Koopman spielte das niederländische Radiokammerorchester den ersten Satz aus der Sinfonie Nummer 5 B-Dur von Franz Schubert. Darauf präsentiert Begonia Oriate jetzt eine Klaviersonate von Antonio Soler.

mit der Klaviersonate C-Moll von Antonio Soler, interpretiert von Begonia Oriarte, wurde es 5.16 Uhr. In unserem ARD-Nachtkonzert jetzt die Sinfonie F-Dur von François-Joseph Gossec. Die London Mozart Players unter Leitung von Matthias Barmatt.

Matthias Barmert und die London Mozart Players mit der Sinfonie F-Dur Opus 12 Nummer 6 von François-Joseph Gossec. 5.31 Uhr ist es mittlerweile. Karl Leister spielt für uns jetzt einen Satz aus dem Klarinettenkonzert Nummer 1 von Louis Spohr. Unterstützt wird er dabei vom Radiosinfonieorchester Stuttgart. Der Dirigent ist Raphael Frühbeck de Burgos.

Karl Leister und das Radiosinfonieorchester Stuttgart, dirigiert von Raphael Frühbeck de Burgos, mit dem dritten Satz aus dem Klarinettenkonzert Nummer 1 C-Moll von Louis Spohr. Antonio Vivaldi ist der nächste Komponist in unserem ARD-Nachtkonzert. Wir hören sein Doppelkonzert Riumverzeichnis 507 mit Li Incogniti. Die SolistInnen sind Giuliano Carmignola und Amandine Beyer.

Giuliano Carmignola und Amandine Beyer an den Barockviolinen zusammen mit dem Ensemble Li Incogniti. Das war das Konzert für zwei Violinen, Streicher und Basso Continuo, C-Dur, Reumverzeichnis 507 von Antonio Vivaldi. Mit Musik von Cécile Chaminade soll dieses ARD-Nachtkonzert zu Ende gehen. Ihre Etude Romantique, Opus 132, spielt für uns Mark Weiner.

Mark Weiner mit der Etude Romantique, Opus 132, Gestur von Cécile Chaminade. Und das war das ARD-Nachtkonzert, präsentiert von BR Klassik. Verabschieden wollen wir uns mit dem Walzer aus der ersten Jazz-Suite von Dmitri Schostakowitsch. Maris Jansons dirigiert das Philadelphia Orchestra. Wir wünschen Ihnen noch einen schönen Sonntag.

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1: 6 Uhr. Die Nachrichten des Bayerischen Rundfunks mit Kia Arnzen. BAföG-Erhöhung kommt wohl doch nicht. FDP-Parteitag diskutiert über Bürokratieabbau. Paris gewinnt die Fußball-Champions League im Elfmeterschießen. Das Wetter zunächst schwül, warm, später Regen und Gewitter. Berlin. Wer ein Universitätsstudium absolviert oder eines beginnen will, kann nicht mit mehr Geld nach dem Ausbildungsförderungsgesetz rechnen. Bundesforschungsministerin Baer, CSU, hat der Funke Mediengruppe gesagt, in den Regierungsfraktionen von Union und SPD gebe es dafür keine Unterstützung mehr. Eigentlich war eine BAföG-Erhöhung schon fürs kommende Wintersemester geplant. In dem Interview sagte Baer, angesichts von Kürzungen im Pflegebereich und beim Elterngeld sei eine großzügigere Unterstützung bedürftiger Studenten und Studentinnen nicht vermittelbar. Diese seien sowieso in einer privilegierten Lage. Schließlich gäbe es in Deutschland keine Studiengebühren. Und es schade auch nicht, nebenher zu jobben. Das habe sie selbst neben ihrem Studium getan, so Baer. Berlin. Die FDP startet am Vormittag in die zweite Runde ihres Bundesparteitags. Auf der Tagesordnung steht ein Leitantrag des Vorstands. Darin wird gefordert, Bürokratie und Regulierung abzubauen, Subventionen zu kürzen und die Schuldenbremse wieder einzuhalten. Gestern hatten die Delegierten den bisherigen Vizechef Wolfgang Kubicki zum neuen Bundesvorsitzenden gewählt. In einer überraschenden Kampfabstimmung gegen die Europapolitikerin Marie-Agnes Strack-Zimmermann holte er 60%. Als neuen Generalsekretär wählte der Parteitag Martin Hagen, den früheren Landeschef der Bayern-FDP. Berlin.

0: Deutschland fehlen nach Angaben des Deutschen Richterbunds 2000 Strafverfolger. Verbandsgeschäftsführer Sven Rebehn sagte der Bild am Sonntag, in fast allen Bundesländern müssten drei Ermittler die Arbeit für vier machen. Strafverfahren dauerten immer länger und kleinere Fälle würden häufig eingestellt. Rebehn forderte die Regierungen von Bund und Ländern auf, sich auf die angekündigte Personaloffensive zu einigen. Bundesjustizministerin Hubich hatte neue Stellen versprochen. Die Länder kritisieren aber, dass der Bund die Stellen nicht dauerhaft finanzieren will. Wien. Die internationale Atomenergiebehörde verlangt Zugang zum ukrainischen Kernkraftwerk Saporischschja. Wie die IAEA auf der Plattform X mitteilte, wurde sie über einen Drohnenangriff auf die Turbinenhalle informiert. Es soll ein Loch in der Wand der Halle sein. Generaldirektor Grossi zeigte sich besorgt. Angriffe auf Atomanlagen seien wie ein Spiel mit dem Feuer. Nach IAEA-Angaben war es die erste Drohnenattacke innerhalb des Kraftwerksgeländes seit mehr als 2 Jahren. Russland behauptete, die Drohne sei vom ukrainischen Militär gesteuert worden. Das wies die ukrainische Armee zurück und sprach von einem Propagandatrick der Russen. Zum Fußball. Paris Saint-Germain hat das Finale der Champions League gegen den FC Arsenal gewonnen und damit seinen Titel verteidigt. Die Franzosen setzten sich im Stadion von Budapest im Elfmeterschießen mit 4:3 durch. Zuvor hatte es 1:1 gestanden. Bei den Siegesfeiern in Frankreich kam es auch zu Ausschreitungen. Laut Innenministerium wurden landesweit mehr als 400 Menschen festgenommen. Noch zum Basketball. Zum Auftakt der Playoff-Halbfinalserie hat der FC Bayern das erste Duell gegen die Baskets aus Bonn mit 83:78 gewonnen. Bamberg unterlag Alba Berlin mit 105:86. Das Wetter in Bayern. Im Süden ist es heute Vormittag noch oft sonnig, sonst wechseln sich Sonne und Wolken ab. Später kommen schauerartige, teils kräftige Regenfälle, vereinzelt heftige Gewitter, zum Teil mit Hagel und Sturmböen. Es ist dabei schwül warm bei 22 bis 29 Grad. Kommende Nacht Tiefstwerte 15 bis 11 Grad. Auch in den kommenden Tagen bleibt es wechselhaft mit Schauern und einzelnen Gewittern und nicht mehr so warm. Das waren die Nachrichten. Es ist 6.04 Uhr. Die Verkehrsmeldungen. Die A3 Nürnberg Richtung Passau ist zwischen Neumarkt Ost und Fellburg wegen Löscharbeiten nach einem Lkw-Brand gesperrt. Die A9 München Richtung Nürnberg ist in Höhe Rastplatz Astermoos nach einem Unfall gesperrt. Und A9 Nürnberg Richtung München zwischen Allersberg und Hilpoltstein Sperre nach einem Unfall. Sie werden über die U52 umgeleitet. Im Moment 2 Kilometer Stau. Soweit die Verkehrsübersicht.
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2: Mit Sven Knappe am Mikrofon einen guten Sonntagmorgen und ein herzliches Willkommen aus dem Studio Nürnberg.

Sergei Rachmaninow und sein Scherzo in D-Moll, Wladimir Ashkenazy dirigierte das Sydney Symphony Orchestra. Wenn Musik aus der Familie Bach auf dem Programm steht und sie nicht von Vater Bach stammt, dann meist von Karl Philipp Emanuel, dem berühmtesten und erfolgreichsten der komponierenden Bach-Söhne. Heute hören wir eine Sinfonie in D-Dur mit dem norwegischen Ensemble Barokkanane.

Das 1989 in Norwegen gegründete Ensemble Barokkanerne spielte die Sinfonie in D-Dur von Carl Philipp Emanuel Bach, Wortkennverzeichnis 183 Nummer 1, hier im BR-Klassik Auftakt. Bei der Uraufführung am 4. Dezember 1881 in Wien ging es hoch her. Das Publikum tobte, und zwar nicht nur vor Begeisterung. Tschaikowskis Violinkonzert in D-Dur spaltete die Geister, und der berühmte Wiener Kritiker

Finale, Allegro vivacissimo, der dritte Satz des Violinkonzerts in D-Dur von Peter Tschaikowski mit dem amerikanischen Geiger Joshua Bell und den Berliner Philharmonikern unter Michael Tilson Thomas. 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

Wir hörten den großen Walzer des spanischen Komponisten Francisco Tárrega, gezupft vom deutschen Gitarristen Klaus Jäckle. Es ist ein Werk der Reife, heißt es, Ludwig van Beethovens Klavierkonzert Nummer 4 in G-Dur. Es entstand 1805, in der gleichen Zeit, in der Beethoven an der 5. und 6. Symphonie arbeitete. Hier der beeindruckende dritte Satz mit dem Pianisten Francesco Piemontesi und dem Symphonieorchester des Bayerischen Rundfunks.

Rondo Vivace. Der letzte Satz aus dem Klavierkonzert Nummer 4 in G-Dur von Ludwig van Beethoven. Der Pianist Francesco Piemontesi wurde umrahmt vom Symphonieorchester des Bayerischen Rundfunks unter Zachary Oramo. Und wir machen noch einen Sprung ins 17. Jahrhundert und landen bei Heinrich Ignaz Franz Bieber, einem Geigenvirtuosen und Komponisten der Barockzeit. Biebers Rosenkranzsonate Nummer 4 zelebrieren Gottfried von der Goltz, Violine, Lee Santana, Laute und Thorsten Johann, Orgel.

Das war die Rosenkranz-Sonate Nummer 4 von Heinrich Ignaz Franz Bieber in einer Aufnahme mit Gottfried von der Goltz, Violine, Lies Santana, Laute und Thorsten Johann, Orgel. Und das war auch unser Sonntagsauftakt aus dem Studio Nürnberg. Die Sendung klingt aus mit dem Finalsatz der Sinfonie Nummer 4 von Nils Wilhelm Gade, gespielt von der Stockholm-Sinfonietta Unternehme Järvi. Musikauswahl Wolfgang Schicker, Technik Barbara Schweitzer, Moderation Sven Knappe. Ein herzliches Dankeschön fürs Einschalten. Wir wünschen noch einen angenehmen Sonntag mit dem Programm von BR Klassik.

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1: 7 Uhr, die Nachrichten des Bayerischen Rundfunks mit Kia Arnzen. BAföG-Reform, Bär bremst die Erwartungen. Iran-Krieg, US-Militär feuert auf Frachter. Champions League, Pariser Fußballer verteidigen ihren Titel. Das Wetter zunächst schwülwarm, später Schauer und Gewitter. Berlin. Studierende in Deutschland müssen sich darauf einstellen, dass sie auf absehbare Zeit kein höheres BAföG erhalten. Forschungsministerin Bär sagte der Funke Mediengruppe, die Reform werde wohl von den Regierungsfraktionen nicht mehr unterstützt. Noch Ende April hatte es aus dem Ministerium der CSU-Politikerin geheißen, man gehe bei der Modernisierung des BAföG nun regulär in das Gesetzgebungsverfahren. Im Koalitionsvertrag hatten sich Union und SPD darauf verständigt, in einem ersten Schritt die Wohnkostenpauschale im BAföG auf 440 Euro anzuheben. Forschungsministerin Bär verwies nun auf die anstehenden Einsparungen bei Pflegebedürftigen und beim Elterngeld. Da könne man nicht an anderer Stelle große zusätzliche Leistungen versprechen. Dubai. Die US-Streitkräfte haben im Golf von Oman vor der Straße von Hormuz ein Frachtschiff angegriffen. Nach US-Angaben hatte es versucht, die Blockade zu durchbrechen und einen iranischen Hafen anzulaufen. Die Besatzung habe mehr als 20 Warnungen missachtet. Daraufhin habe man eine Rakete in den Maschinenraum des Schiffes abgefeuert. Die Meerenge zwischen dem Persischen Golf und dem Arabischen Meer ist seit Beginn des Krieges mit dem Iran weitgehend gesperrt. Das hat den Transport von Rohöl und Flüssiggas zum Erliegen gebracht, was weltweit die Preise in die Höhe getrieben hat. Bunia. Der Chef der Weltgesundheitsorganisation Tedros hat das Ebola-Gebiet im Osten des Kongo besucht. In der besonders betroffenen Provinz Ituri sicherte er den Menschen internationale Unterstützung zu. Bei einer Pressekonferenz sagte der WHO-Chef übersetzt: Wir sind hier, wir stehen euch bei und wir werden das gemeinsam durchstehen. In den vergangenen 2 Wochen sind in der Demokratischen Republik Kongo und dem Nachbarland Uganda mehr als 1000 Ebola-Verdachtsfälle registriert worden. Fast 250 Menschen sind an der Viruserkrankung gestorben. Die WHO befürchtet, dass das tatsächliche Ausmaß noch größer ist, da es in den betroffenen Regionen nicht genügend Laborkapazitäten gibt. Herzogenaurach. Am Stammsitz der Schaeffler AG in Mittelfranken werden heute Vormittag die Bundessieger im Wettbewerb Jugend forscht ausgezeichnet. In den vergangenen Tagen hatten dort 159 junge Talente ihre Projekte in Mathematik, Informatik, Naturwissenschaften und Technik präsentiert. Dazu zählt Deborah Tanaraku aus Gerolstein, die eine Innovation im Fachgebiet Chemie ausgearbeitet hat. Dabei geht es darum, Diabetespatienten Insulin nicht mehr zu spritzen, sondern in Tablettenform zu verabreichen. Leon Kohr aus Windelsbach wiederum hat einen kleinen Windkanal entwickelt, in dem sich der Flügelschlag von Käfern und Schmetterlingen analysieren lässt. Zur Preisverleihung werden zahlreiche Spitzenpolitiker erwartet. Zum Fußball. Paris Saint-Germain hat am Abend die Champions League gewonnen und damit seinen Titel verteidigt. Im Endspiel in Budapest traf zwar zunächst der deutsche Nationalspieler Kai Havertz für den FC Arsenal, in der zweiten Hälfte glich Weltfußballer Ousmane Dembélé dann aber per Elfmeter aus. Nach einer torlosen Verlängerung setzten sich die Franzosen im Elfmeterschießen mit 4:3 durch. In Paris feierten laut Polizei etwa 20.000 Menschen den Sieg von PSG. Allerdings kam es auch zu Ausschreitungen. Landesweit wurden laut Innenministerium mehr als 400 Menschen festgenommen. Das Wetter in Bayern. Im Süden ist es heute Vormittag noch oft sonnig, sonst wechseln sich Sonne und Wolken ab. Später kommen schauerartige, teils kräftige Regenfälle, vereinzelt heftige Gewitter, zum Teil mit Hagel und Sturmböen. Es ist dabei schwülwarm bei 22 bis 29 Grad. Kommende Nacht Tiefstwerte 15 bis 11 Grad. Auch in den kommenden Tagen bleibt es wechselhaft mit Schauern und einzelnen Gewittern und nicht mehr so warm. Das waren die Nachrichten, es ist 7.04 Uhr.
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2: Musik. Guten Morgen, am Mikrofon begrüßt Sie Marlene Reichert. Geistliche Musik von Josquin des Prez, Johann Sebastian Bach und Wolfgang Amadeus Mozart steht auf dem Programm unseres Laudate Dominum. Und zu Beginn hören wir die Missa Malheur me batt von Josquin des Prez. Sie gilt als eines der komplexesten und faszinierendsten Werke des franco-flämischen Renaissance-Meisters. Das Huelgas-Ensemble singt unter Leitung von Paul van Nevel.

franco-flämische Vokalpolyphonie zum Auftakt hier im Laudate Dominum auf BR Klassik. Das war das Huelgas Ensemble unter Paul van Nevel mit der Missa Malheur me bat von Josquin des Prez. Orgelmusik von Johann Sebastian Bach als nächstes. Bachwerkverzeichnis 651 ist eine monumentale Orgelchoralfantasie über den Pfingsthymnus Komm, Heiliger Geist, Herre Gott. Es handelt sich um den prachtvollen Eröffnungssatz der sogenannten Leipziger Choräle, die zu den anspruchsvollsten und tiefgründigsten Werken der Orgelliteratur gehören. Bernard Fougerolt spielt an der Silbermann-Orgel im Freiberger Dom.

Bernard Focroul an der Silbermann-Orgel im Freiberger Dom mit der Orgelchoralfantasie über den Pfingsthymnus »Komm, heiliger Geist, Herr Gott« von Johann Sebastian Bach. Laudate Dominum auf BR Klassik, 1:08 ist es jetzt. Und wir hören die Missa C-Dur, Köchelverzeichnis 257 von Wolfgang Amadeus Mozart, die große Credo-Messe. Komponiert hatte sie 1776 anlässlich der Weihe des Salzburger Domherrn Ignaz Josef Graf von Spau. Wir hören eine Aufnahme mit Liuba Organoschowa Sopran, Rebecca Martin Alt, Herbert Lippert Tenor und Thomas Laske Bass. Der Chor des Bayerischen Rundfunks singt in der Einstudierung von Michael Gläser. Spielt das Symphonieorchester des Bayerischen Rundfunks. Die Leitung hat Maris Jansons.

Wolfgang Amadeus Mozarts Missa für Solichor und Orchester C-Dur, Köchelverzeichnis 257, die große Credo-Messe war das. Wir hatten eine Aufnahme mit Luba Orgonaschowa, Sopran Rebecca Martin Alt, Herbert Lippert Tenor und Thomas Laske Bass sowie Chor- und Symphonieorchester des Bayerischen Rundfunks unter Leitung von Maris Jansons. Soweit unser heutiges Laudate Dominum hier auf BR Klassik. Gleich die 8 Uhr Nachrichten und danach die Bach-Kantate. Heute Johann Sebastian Bachs Kantate, höchst erwünschtes Freudenfest.

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1: 8 Uhr, die Nachrichten des Bayerischen Rundfunks mit Kia Arnzen. Die BAföG-Erhöhung kommt wohl doch nicht. Der neue FDP-Chef will offensiver auftreten. Die bayerische Polizei kontrolliert verstärkt auf Landstraßen. Das Wetter zunächst schwül-warm, später Schauer und Gewitter. Berlin. Wer ein Universitätsstudium absolviert oder eines beginnen will, kann nicht mit mehr Geld nach dem Ausbildungsförderungsgesetz rechnen. Bundesforschungsministerin Baer, CSU, hat der Funke Mediengruppe gesagt, in den Regierungsfraktionen von Union und SPD gebe es dafür keine Unterstützung mehr. Eigentlich war eine BAföG-Erhöhung schon fürs kommende Wintersemester geplant. In dem Interview sagte Baer, angesichts von Kürzungen im Pflegebereich und beim Elterngeld sei eine großzügigere Unterstützung bedürftiger Studenten und Studentinnen nicht vermittelbar. Diese seien sowieso in einer privilegierten Lage. Schließlich gebe es in Deutschland keine Studiengebühren. Und es schade auch nicht, nebenher zu jobben. Das habe sie selbst neben ihrem Studium getan, so Baer. Berlin. Der neue FDP-Chef Kubicki hat eine schärfere Tonart in den Bereichen Migration, Klima und Meinungsfreiheit angekündigt. In seiner Rede gestern Abend auf dem Parteitag sagte der 74-Jährige, die Liberalen sollten offensiv Position beziehen und Gegenwind in Kauf nehmen. Man dürfe der AfD nicht die Debattenhoheit über reale Probleme überlassen, so Kubicki. Heute beschäftigen sich die Delegierten mit einem Leitantrag der Parteispitze. Darin wird gefordert, Bürokratie abzubauen, Subventionen zu kürzen, das Steuersystem zu vereinfachen und zur Atomenergie zurückzukehren. Hamburg. Die Bürgerinnen und Bürger der Stadt entscheiden heute über eine Olympiabewerbung Hamburgs. Die Wahllokale öffnen in diesen Minuten. Mehr als 40% der Berechtigten haben ihre Stimme aber bereits per Brief abgegeben. Damit das Referendum Erfolg hat, muss eine Mehrheit mit Ja stimmen. Und mindestens ein Fünftel der Wahlberechtigten muss für Olympia in Hamburg sein. Mit einem Ergebnis wird gegen 22 Uhr gerechnet. Fest stehen als Bewerber um die Spiele in den Jahren 36, 40 oder 44 bereits München, Berlin und die Rhein-Ruhr-Region. München. Die bayerische Polizei beginnt heute mit verschärften Kontrollen auf Landstraßen. In den kommenden 4 Wochen soll es vor allem mehr Geschwindigkeitsmessungen sowie Alkohol- und Drogentests geben. Geachtet wird aber auch auf riskante Überholmanöver und auf Fahrer mit Handy am Steuer. Laut Innenministerium geht es darum, die Zahl schwerer Unfälle speziell auf Landstraßen zu verringern. Zuletzt habe es dort deutlich mehr Verkehrstote gegeben. Paris. In Frankreich haben zehntausende Menschen den Sieg von PSG in der Fußball-Champions League gefeiert. Dabei kam es aber auch zu Ausschreitungen, bei denen Randalierer Polizisten verletzten und Fahrzeuge und Geschäfte beschädigten. Laut Innenministerium wurden landesweit

0: weit mehr als 400 Menschen festgenommen. Die meisten in Paris, wo sich auf der Prachtstraße Champs-Élysées 20.000 Fans versammelt hatten. Paris Saint-Germain hatte sich im Finale von Budapest gegen den FC Arsenal mit 4:3 im Elfmeterschießen durchgesetzt und damit den Champions-League-Titel verteidigt. Und noch eine Meldung vom Basketball. In den Playoffs zur deutschen Meisterschaft hat sich der FC Bayern im ersten Halbfinalspiel gegen Bonn mit 83:78 durchgesetzt. Bamberg verlor in Berlin mit 86:105. Das Wetter in Bayern. Im Süden ist es heute Vormittag noch oft sonnig, sonst wechseln sich Sonne und Wolken ab. Später kommen schauerartige, teils kräftige Regenfälle, vereinzelt heftige Gewitter, zum Teil mit Hagel und Sturmböen. Es ist dabei schwülwarm bei 22 bis 29 Grad. Kommende Nacht Tiefstwerte 15 bis 11 Grad. Auch in den kommenden Tagen bleibt es wechselhaft mit Schauern und einzelnen Gewittern und nicht mehr so warm. Das waren die Nachrichten, es ist 8.04 Uhr.
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2: Einen schönen guten Sonntagmorgen. Am Mikrofon begrüßt Sie Marlene Reichert. Wir hören jetzt Johann Sebastian Bachs Kantate Bach-Werkverzeichnis 194, höchst erwünschtes Freudenfest. Anlässlich des Umbaus der Kirche zu Störmtal und der damit verbundenen Orgelweihe hat Bach diese Kantate geschrieben. Und sie ist mit 12 Sätzen statt der oft üblichen 6 ungewöhnlich umfangreich und hat den Charakter einer barocken Orchestersuite, beginnend mit einer feierlichen französischen Ouvertüre. Es singt und spielt jetzt die Gechinger Kantorei unter Leitung von Hans-Christoph Rademann. Und die Solisten sind Miriam Feuersinger, Sopran, Benedikt Christiansson, Tenor und Tobias Berndt, Bass.

Höchst erwünschtes Freudenfest. Das war Johann Sebastian Bachs Kantate, Bachwerkverzeichnis 194, mit Miriam Feuer, Singer, Sopran, Benedikt Christiansson, Tenor und Tobias Bernd Bass sowie der Gechinger Kantorei unter Hans-Christoph Rademann. Sie hören BR Klassik am Sonntagmorgen und es ist 8.44 Uhr, 8:45. Auf dem Programm steht die Sonate für Flöte und Basso Continuo in E-Moll von Georg Philipp Telemann. Die Flötistin Dorothee Oberlinger musiziert zusammen mit dem Ensemble 1700.

Die Flötistin Dorothee Oberlinger spielte zusammen mit dem Ensemble 1700 die Sonate für Flöte und Basso Continuo in E-Moll von Georg Philipp Telemann. Orgelmusik von Johann Sebastian Bach. Als nächstes Peter Kofler hören wir an der Orgel der Münchner Michaelskirche mit dem 6. Schübler-Choral »Kommst du nun, Jesu, vom Himmel herunter«.

Kommst du nun, Jesu, vom Himmel herunter? Das war Johann Sebastian Bachs Choralbearbeitung Bachwerkverzeichnis 650, gespielt von Peter Kofler. Es ist 9:02, gleich die Nachrichten, 9:15, wie immer am Sonntagvormittag hier auf BR Klassik, das Musikrätsel. Heute erwartet sie dazu Amelie Pauli. Zwischen 10 und 12 die sinfonische Matinee mit dem Symphonieorchester des Bayerischen Rundfunks und zu hören sind das Siegfried-Idyll von Wagner, die 7. Sinfonie von Beethoven und das D-Moll-Violinkonzert von Schumann. Im Bayerischen Fernsehen gibt's heute Vormittag Jazz. Einer der größten Kreativköpfe ist der Trompeter Miles Davis gewesen, der vor 500 Tagen 100 geworden wäre. Er und sein legendäres Miles Davis Quintett stehen im Mittelpunkt ab 10:30 Uhr.

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1: 9 Uhr. Die Nachrichten des Bayerischen Rundfunks mit Kia Arnzen. Höheres BAföG ist offenbar vorerst vom Tisch. FDP geht mit neuem Vorsitzenden in zweiten Teil des Parteitags. Österreich rechnet heute mit starkem Nachholverkehr über den Brenner. Das Wetter zunächst schwülwarm, später Schauer und Gewitter. Berlin. Studierende in Deutschland müssen sich darauf einstellen, dass sie auf absehbare Zeit kein höheres BAföG erhalten. Forschungsministerin Baer sagte der Funke Mediengruppe, die Reform werde wohl von den Regierungsfraktionen nicht mehr unterstützt. Noch Ende April hatte es aus dem Ministerium der CSU-Politikerin geheißen, man gehe bei der Modernisierung des BAföG nun regulär in das Gesetzgebungsverfahren. Im Koalitionsvertrag hatten sich Union und SPD darauf verständigt, in einem ersten Schritt die Wohnkostenpauschale im BAföG auf 440 Euro anzuheben. Forschungsministerin Baer verwies nun auf die anstehenden Einsparungen bei Pflegebedürftigen und beim Elterngeld. Da könne man nicht an anderer Stelle große zusätzliche Leistungen versprechen. Berlin. Die FDP startet in diesen Minuten in die zweite Runde ihres Bundesparteitags. Auf der Tagesordnung steht ein Leitantrag des Vorstands. Darin wird gefordert, Bürokratie und Regulierung abzubauen, Subventionen zu kürzen und die Schuldenbremse wieder einzuhalten. Gestern hatten die Delegierten den bisherigen Vizechef Kubicki zum neuen Bundesvorsitzenden gewählt. Gegen ihn trat die Europapolitikerin Strack-Zimmermann an. Die erklärte anschließend, sie reiche Kubicki die Hand für eine vertrauensvolle und gute Zusammenarbeit. Es gehe darum, die FDP gemeinsam wieder stark zu machen. Der neue FDP-Chef kündigte in der ARD allerdings an, keine besondere Rücksicht auf die Positionen von Strack-Zimmermann und deren Gefolgschaft zu nehmen. Entscheidend seien gute Ergebnisse bei Wahlen und darum werde er sich kümmern, so Kubicki. Köln. Private Vermieter in Deutschland zeigen sich zunehmend zurückhaltend bei energetischen Sanierungen. Das Institut der Deutschen Wirtschaft hat in Zusammenarbeit mit einer Immobilienagentur etwa 1000 Vermieter online befragt. Demnach haben fast 60% derzeit keinerlei Pläne für neue Heizungen oder Dämmungen. Bei der letzten Umfrage vor einem Jahr hatten deutlich weniger Teilnehmer so geantwortet. IW-Immobilienexperte Vogtländer führt das auf politische Unsicherheiten zurück. Ohne klare Orientierung, realistische Anforderungen und praktikable Förderstrukturen werde die Transformation des Gebäudebestands nicht gelingen, so der Forscher. Aus dem Report geht hervor, dass in den vergangenen Jahren nur die Hälfte der Vermieter in energetische Maßnahmen investiert haben. Dabei stammt der Immobilienbestand der Eigentümer überwiegend aus den Jahren vor 1994, sodass von einem hohen Sanierungsbedarf auszugehen ist. Wien. Die internationale Atomenergiebehörde verlangt Zugang zum ukrainischen Kernkraftwerk Saporischschja. Wie die IAEA auf der Plattform X mitteilte, wurde sie über einen Drohnenangriff auf die Turbinenhalle informiert. Es soll ein Loch in der Wand der Halle sein. Generaldirektor Grossi zeigte sich besorgt. Angriffe auf Atomanlagen seien wie ein Spiel mit dem Feuer. Nach IAEA-Angaben war es die erste Drohnenattacke innerhalb des Kraftwerksgeländes seit mehr als 2 Jahren. Russland behauptete, die Drohne sei vom ukrainischen Militär gesteuert worden. Das wies die ukrainische Armee zurück.

0: zurück und sprach von einem Propagandatrick der Russen. Matrei am Brenner. Nach der Totalsperre der Brenner Autobahn gestern rechnet der österreichische Autofahrerclub nun mit einem verstärkten Verkehrsaufkommen. Grund sei, dass viele Reisende ihre Fahrt über den Brenner auf heute verschoben hätten. Zudem stehen auf bayerischer Seite viele Lkw, die gestern bei Kufstein zurückgeschickt worden waren. Sie müssen allerdings noch das Sonntagsfahrverbot abwarten. Grund für die Sperre war eine Demonstration gegen die täglichen Belastungen durch den Transitverkehr, unter anderem Lärm und Feinstaub. Das Wetter in Bayern. Zunächst Sonne und Wolken, dazu schwül warm bei 22 bis 29 Grad. Später von Nordwesten her schauerartige Regenfälle und teils heftige Gewitter mit Gefahr von Hagel, Starkregen und Sturmböen. In den kommenden Tagen wechselhaft und deutlich kühler, am meisten Sonne noch am Dienstag. Das waren die Nachrichten. Es ist 9.05 Uhr.
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2: Zu unserem Musikrätsel erwartet Sie heute Amelie Pauli, wie gewohnt gegen 8:15. Jetzt hören wir die Mecklenburgische Staatskapelle Schwerin unter Marc Rode mit der dritten Orchesterouvertüre in C-Dur von Emilie Meyer.

0: Die Mecklenburgische Staatskapelle Schwerin spielte unter Leitung von Marc Rude die dritte Orchesterouvertüre in C-Dur von Emilie Meyer. Gleich 8:45.
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2: Einen schönen guten Morgen wünsche ich Ihnen. Ich hoffe, Sie haben ein schönes Plätzchen gefunden, an dem Sie gleich ungestört rätseln können und im besten Falle nicht allzu sehr ins Schwitzen geraten. Doch wie immer, bevor wir in die neue Rätselrunde starten, hören wir uns noch die Auflösung von letzter Woche an. Die hat Gerhard Späth für uns.
3: Ein Künstler des französischen Rokokos stand im Mittelpunkt meines Musikrätsels, der Maler Antoine Watteau. Seine heiteren Gemälde der höfischen Gesellschaft, meist in idyllischen Parklandschaften, inspirierten viele Musiker. Zum Beispiel gleich den ersten meines Rätsels, Claude Debussy. Bei seinem pianistischen Virtuosenstück L'Île Joyeuse hatte er Watteaus Pilgerfahrt zur Insel Cythera vor Augen. Auch der zweite im Bunde, Rinaldo Hahn, war nicht zuletzt durch seine Präsenz in Pariser Salons ein großer Freund der Malerei. In seinem vierteiligen Klavierzyklus mit Malerporträts ist der vierte Satz Antoine Watteau gewidmet. Die dritte Musik stammte aus der Feder eines Pianisten, Wilhelm Kempff. Der große Klavierromantiker schrieb in den 30er Jahren eine arkadische Suite nach Watteau, eine reizende neobarocke Miniatur. Der Maler Watteau war mein Thema, die drei gesuchten Musiker Debussy, Hahn und Kempff.
2: Vielleicht auch ein guter Tipp, wo man derart heiße Tage gut verbringen kann, im angenehm klimatisierten Museum. Viele von Ihnen haben sich natürlich gut ausgekannt mit der gesuchten Person. Über 700 Zusendungen sind bei uns eingegangen. Und hier sind unsere Gewinner. Dorle und Wolfgang Renz aus Affing, Stefanie Kandels-Ruhrmann aus Konstanz, Dr. Klaus Windhager aus Neumarkt St. Veit, Rudolf Lehne aus Berlin und Anja Weikmann aus Nürnberg. Herzlichen Glückwunsch und viel Freude mit der CD, die sich schon bald auf den Weg zu Ihnen macht. Unser heutiges Thema bezeichnet einen Beruf, den es nur bis Anfang des 16. Jahrhunderts gab. Danach konnte man sich den gesuchten Begriff aber als Titel für besondere Verdienste erwerben. Unser erster gesuchter Komponist trägt diesen Titel natürlich in seiner Muttersprache, in seinem Namen.

Dieser Mann war eine Pariser Berühmtheit, ein Tausendsasser, der nicht nur Komponist, Geigenvirtuose und Dirigent eines der damals besten Orchester Europas war, sondern auch als Schwimmer, Eisläufer und besonders als gefeierter Fechtmeister von der gehobenen Gesellschaft umschwärmt wurde. Das allein war aber nicht das Besondere an ihm. Komponist Nummer 1 kam auf der Karibikinsel Guadeloupe als illegitimer Sohn eines französischen Adligen und einer 16-jährigen Sklavin zur Welt. Sein Vater, ein wohlhabender Plantagenbesitzer, brachte den Sohn nach Paris und sorgte für seine bestmögliche Ausbildung, führte ihn sogar in die französische Gesellschaft ein. Über seine Lehrzeit beim Waffenmeister La Bruyssière gibt es viel zu lesen, samt ausführlicher Berichte über seine exzellente Technik, Schnelligkeit und Kraft mit dem Degen. Gleichzeitig muss er aber auch ebenso viel Zeit und Anstrengung in seine musikalische Ausbildung gesteckt haben, über die man leider kaum etwas weiß. Erst im Jahr 1769 tritt unser Gesuchter als Musiker in Erscheinung, als er dem Concert des Amateurs als Geiger beitrat und wenig später die Leitung dieses Orchesters von François-Joseph Gossec übernahm. Nicht genug, debütierte der junge Haudegen 1772 auch noch als Komponist mit 2 virtuosen Violinkonzerten, die er höchstpersönlich und erfolgreich zur Uraufführung brachte. Einen Satz aus seinem A-Dur-Konzert haben wir eben gehört. Trotz aller Protektion des Vaters kannte unser Gesuchter natürlich auch rassistische Intrigen. So wäre er 1775 beinahe zum Direktor der Pariser Oper ernannt worden, hätten sich nicht einige zickige Sängerinnen in einem Brief an die Königin Marie Antoinette gewendet, in dem sie sich weigerten, den Weisungen eines Mischlings Folge zu leisten. Qualität setzt sich aber dennoch durch. Er komponierte weiter, wurde Konzertmeister des berühmten Concert de la Loge.

Wir hörten einen Walzer aus der komischen Oper, deren Titel ich natürlich nicht verraten darf, denn unser Thema wird darin genannt. Dieses Werk war also der

einzige Ausflug in das Genre Oper unseres zweiten Gesuchten. An den Wiener Bühnen war er aber trotzdem kein Unbekannter, im Gegenteil. Er gehörte zu einer der renommiertesten Musikerfamilien Wiens und die Uraufführungen seiner Werke waren gesellschaftliche Großereignisse. Dementsprechend wurde auch seine erste Oper groß angekündigt und mit Spannung erwartet. Vorlage für das Libretto war eine ungarische Erzählung, die ziemlich banal ist. Die männliche Hauptfigur dieser Oper, ein Bassbariton, ist stinksauer, weil ein unbekannter Jäger es gewagt hat, seiner jungen Frau Eva, einer Mezzosopranistin, schöne Augen zu machen und sie auf die Stirn geküsst hat. Empört sucht er den König auf, in dieser Oper der jugendliche Held, und fordert Rache. Überraschend ist dann die Wendung, wenn der König eröffnet, er sei der unbekannte Jäger gewesen. Als Wiedergutmachung darf der Bassbariton nun die Königin auf die Stirn küssen. Gerade mal eine Aufführungsserie hielt sich diese Oper im Spielplan, dann wurde sie abgesetzt, was vermutlich eher an der banalen Geschichte lag als an der Musik. Mehrfach scheint in der Partitur seine Erfahrung als Operettenkomponist durch und der Walzer und der Czardasch dieser Oper sind die einzigen Stücke, die heute noch gespielt werden. Spannend ist aber, dass sich der Gesuchte hier zum ersten Mal an die durchkomponierte Form des Musiktheaters heranwagte, vermutlich inspiriert von den Musikdramen Richard Wagners. Und in manchen Teilen der Partitur sind auch Anklänge an die Meistersinger oder an den Tristan zu hören. Das Musikrätsel auf BR Klassik und jetzt hören wir den musikalischen Hinweis für unseren letzten gesuchten Komponisten.

0: Dieser Komponist war fasziniert von mittelalterlichen Sagenstoffen und allem, was mit unserem Thema zu tun hat. Für ihn war der gesuchte Begriff aber nicht in erster Linie mit Kampf, Kraft und Krieg verbunden. Ihn interessierten die romantischen Ideale unseres Themas, die Tugenden, die man mit diesem Beruf in Verbindung brachte. Dazu zählte neben Tapferkeit und Treue auch die Verantwortung gegenüber anderen. In seinem letzten Werk, aus dem wir eben den Chor aus dem ersten Aufzug gehört haben, erzählt er eine tiefgründige Parabel über Mitleid, Glauben und Erlösung. Drei Schlagwörter, die uns unweigerlich zum dritten gesuchten Komponisten bringen. Die Festspiele, die jeden Sommer ihm zu Ehren stattfinden, feiern in diesem Jahr sogar ein großes Jubiläum. Und aus diesem Anlass kann man Komponist Nummer 3 sogar als Playmobil-Figur erwerben. Ein Thema und drei Komponisten werden gesucht. Ich freue mich, wenn Sie wieder mitmachen. Als Gewinn winken auch diese Woche wieder 5 CDs. Die Auflösung und ein neues Rätsel gibt es dann nächsten Sonntag, dann mit Stefan Ametzbichler. Viel Spaß beim Rätseln wünscht Ihnen Amelie Pauli.
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2: Sie haben wie immer mehrere Möglichkeiten, uns Ihre Lösungen zuzuschicken. Eine Postkarte an die Adresse Bayerischer Rundfunk, Stichwort das Musikrätsel 81011 München. Ein Fax an die Nummer 089-5900-42634. 089-5900-42634. Oder eine Mail an das Musikrätsel, da schreibt man zusammen und mit ae@br.de. Eine praktische Antwortmaske finden Sie auf der BR Klassik Webseite. Dort können Sie die aktuelle Sendung auch nachhören. Jetzt ist es 20 Minuten vor 10 und auf dem Programm steht das Konzertino für Klarinette und Kammerorchester von Gaetano Donizetti. Der Klarinettist Eduard Brunner musiziert zusammen mit dem Münchner Kammerorchester unter Hans Stadelmeier.

Eduard Brunner und das Münchner Kammerorchester unter Hans Stadelmeier mit dem Concertino für Klarinette und Kammerorchester in B-Dur von Gaetano Donizetti. Ein ergreifendes Zwischenspiel hat Giacomo Puccini für seinen Einakter Suore Angelica geschrieben. Es markiert den dramatischen Wendepunkt des Werks und symbolisiert Angelicas inneren Frieden. Wir hören damit jetzt das BBC Philharmonic unter Gian Andrea Noseda.

Die BBC-Philharmonik unter Gianandrea Noseda mit dem Intermezzo aus Suor Angelica von Giacomo Puccini. Nach Klavierstücken von Gioachino Rossini hat Ottorino Respighi sein Ballett La Boutique Fantasque geschrieben und hier kommt ein Galopp daraus mit dem Orchestre Symphonique de Montréal unter Charles Dutoit.

Das Orchester Symphonique de Montréal unter Charles Dutoit mit einem Galopp aus dem Ballett Der Zauberladen von Ottorino Respighi. Gleich die Nachrichten und danach die sinfonische Matinée hier auf BR Klassik mit Musik von Wagner, Beethoven, Schumann und Richard Strauss.

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1: 10 Uhr, die Nachrichten des Bayerischen Rundfunks mit Kia Arnzen. Bär dämpft Hoffnungen auf schnelle BAföG-Reform. Israel rückt im Libanon weit ins Landesinnere vor. WHO warnt zum Weltnichtrauchertag vor Lifestyle-Tabakprodukten. Das Wetter, erst Sonne und Wolken, später Schauer und Gewitter. Berlin. Das BAföG, die Ausbildungsförderung für Studierende, wird wohl doch nicht zum Wintersemester erhöht. Bundesforschungsministerin Bär sagte der Funke Mediengruppe, sie habe gehört, dass die Reform von den Regierungsfraktionen nicht mehr unterstützt werde. Im Koalitionsvertrag hatten Union und SPD eigentlich vereinbart, das BAföG zu modernisieren und die Sätze zu erhöhen. Die CSU-Politikerin äußerte nun Verständnis für das Mögliche aus und verwies auf Kürzungen bei Pflegebedürftigen und Kindergeld. Da könne man nicht an anderer Stelle gleichzeitig höhere Leistungen versprechen. Dass es überhaupt BAföG in Deutschland gibt und keine Studiengebühren, ist aus ihrer Sicht eine privilegierte Situation. Es sei kein Drama, wenn Studierende neben dem Studium jobbten und wichtige Erfahrungen fürs Leben und den Beruf sammelten, sagte Bär. Jerusalem. Israel hat seine Bodenoffensive im Südlibanon fortgesetzt. Ein Armeevertreter sprach von einer vorgeschobenen Verteidigungslinie gegen die Hisbollah. In einem Gebiet bis zu 40 Kilometer im Landesinneren wurde die libanesische Bevölkerung zur Flucht aufgerufen. Bei der Offensive hat das Militär offenbar auch die historisch bedeutsame Burg Beaufort eingenommen. Israels Verteidigungsminister Katz erklärte, israelische Soldaten seien auf den Gipfel von Beaufort zurückgekehrt und hätten dort die israelische Flagge gehisst. Katz bezog sich dabei offenbar auf das Jahr 1982, als die israelische Armee den Burgberg im Zuge des Libanonkriegs schon einmal erobert hatte. Erst 2000 hatte sich Israel aus dem Gebiet wieder zurückgezogen. Saratow. Die Ukraine hat in der Nacht Ölanlagen in Russland mit Drohnen attackiert. Russische Behörden bestätigten einen entsprechenden ukrainischen Medienbericht. Demnach wurden ein Öllager nahe der Stadt Taganrog am Asowschen Meer und eine Raffinerie in Saratow weiter im Landesinneren getroffen. Das Öllager steht laut dem Gouverneur der Region Rostow in Flammen. Bei der Raffinerie ist offiziell nur von Schäden an Objekten der zivilen Infrastruktur die Rede. Im Internet kursierende Bilder zeigen schwere Schäden an der Anlage, die zum staatlichen Ölkonzern Rosneft gehört. Russland wirft der Ukraine außerdem vor, mit einer Drohne das russisch besetzte Kernkraftwerk Saporischschja attackiert zu haben. Die Ukraine dementiert das. Die Internationale Atomenergieorganisation verlangt nun Zugang zu dem Kraftwerk. Genf. Am heutigen Weltnichtrauchertag nimmt die Weltgesundheitsorganisation WHO die Tabakindustrie ins Visier. Diese setze bewusst Marketingstrategien ein, um Kinder und Jugendliche nikotinabhängig zu machen. Dazu würden unter anderem E-Zigaretten oder Nikotinbeutel als Lifestyle-Produkte vermarktet, heißt es. In Europa sei der Gebrauch von E-Zigaretten unter 13- bis 15-Jährigen weltweit am höchsten, besonders unter Mädchen. Das Deutsche Krebsforschungszentrum fordert daher, Einheitsverpackungen für Tabakprodukte vorzuschreiben, um die Werbewirkung zu verringern. Zuvor hatte der Drogenbeauftragte der Bundesregierung Streeck deutlich höhere Preise für Zigaretten und Vapes angemahnt. Bayreuth. In der oberfränkischen Stadt hat gestern ein Unwetter gewütet. Unter anderem ist dabei ein 15 Meter hoher Baum entwurzelt worden. Er fiel auf 5 geparkte Fahrzeuge. Ein weiterer umgestürzter Baum hat 2 Autos in einer Allee beschädigt. Wie Polizei und Feuerwehr melden, war das gesamte Stadtgebiet betroffen. Es seien viele Einsätze nötig gewesen, um Wege und Straßen wieder freizuräumen. Die Vorhersage für Bayern. Bis zum Nachmittag steigen die Temperaturen auf schwülwarme 22 bis 29 Grad. Dazu Sonne und Wolken. Später kommen von Westen teils kräftige Regenfälle und heftige Gewitter. Es drohen Starkregen, Hagel und Sturmböen. In der Nacht Tiefstwerte zwischen 15 und 11 Grad. In den kommenden Tagen wechselhaft mit Regen und nicht mehr ganz so warm. Es ist 10.05 Uhr.
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2: Mit dem Sinfonieorchester des Bayerischen Rundfunks und dazu begrüßt Sie ganz herzlich Marlene Reichert am Mikrofon. Die Matinee widmet sich heute der deutschen Klassik und Romantik und zum Auftakt spielt das Sinfonieorchester unter Maris Jansons das Vorspiel zum dritten Akt von Richard Wagners Lohengrin.

Das Symphonieorchester des Bayerischen Rundfunks mit dem Vorspiel zum dritten Akt von Richard Wagners Lohengrin. Wagner nannte sie die Apotheose des Tanzes, die siebte Sinfonie von Ludwig van Beethoven. Ihre Uraufführung am 8. Dezember 1813 war Beethovens größter Erfolg zu Lebzeiten. Wir hören mit der Sinfonie jetzt das Symphonieorchester des Bayerischen Rundfunks unter Joanna Malwitz.

Das Symphonieorchester des Bayerischen Rundfunks unter Leitung von Johanna Malwitz mit der Sinfonie Nummer 7 in A-Dur von Ludwig van Beethoven. Das ist die sinfonische Matinee auf BR Klassik und es ist 11:12. Zwischen Beethoven und Brahms lange verkannt war das letzte konzertante Orchesterwerk von Robert Schumann sein D-Moll-Violinkonzert. Es wurde erst 1937 uraufgeführt und veröffentlicht. Erst in den 1980er Jahren setzte eine Neubewertung von Schumanns Spätwerken ein, in deren Folge auch das Violinkonzert als Bindeglied zwischen den Konzerten von Beethoven und Brahms wieder stärker in den Blickpunkt geraten ist. Seitdem gilt es als Geheimtipp mit besonderen musikalischen und technischen Herausforderungen für Interpreten und Hörer. Im Februar 2018 spielte es Alina Ibragimova zusammen mit dem BRSO unter Robin Ticciotti.

Ein Geburtstagsgeschenk von Richard Wagner für seine Gattin Cosima, das Siegfried-Idyll. Und wir hörten damit das Symphonieorchester des Bayerischen Rundfunks unter Leitung von Lorin Masel in einer Aufnahme vom Juni 2000 aus dem Rentgenbau von Bad Kissingen. Das ist die Sinfonische Matinée, es ist 10:50 und hier kommt nun Robert Schumanns Violinkonzert in D-Moll mit Alina Ibragimova und dem Symphonieorchester des Bayerischen Rundfunks unter Robin Ticciati.

Alina Ibragimova und das Symphonieorchester des Bayerischen Rundfunks unter Leitung von Robin Ticciardi mit dem Violinkonzert in D-Moll von Robert Schumann. Ein Konzert mit Schnitt vom Februar 2018 war das aus dem Herkulessaal der Münchner Residenz. Ursprünglich wollte Richard Strauss seinen Till Eulenspiegel zum Mittelpunkt einer Oper machen. Allerdings kam das Projekt nicht über Entwürfe zu einem ersten Akt hinaus. Stattdessen wurde der mittelalterliche Spaßmacher zum Thema einer symphonischen Dichtung. Till Eulenspiegels lustige Streiche nach alter Schelmenweise in Rondeauform für großes Orchester gesetzt. Und da erzählen sämtliche Instrumente in bunten Klangfarben von Eulenspiegels Possen. Wir hören damit das Symphonieorchester des Bayerischen Rundfunks unter Joanna Malwitz.

Till Eulenspiegels lustige Streiche von Richard Strauss mit dem Symphonieorchester des Bayerischen Rundfunks unter Leitung von Johanna Malwitz. Es ist 11:55 und zum Ausklang unseres Vormittags hier auf BR Klassik spielt das Symphonieorchester des Bayerischen Rundfunks den 5. ungarischen Tanz von Johannes Brahms. Nach den Nachrichten begrüßt Sie Dirk Kruse von BR Franken zum musikalischen Tafelkonfekt. Mein Name ist Marlene Reichert und ich wünsche einen schönen Sonntag.

0: Der fünfte ungarische Tanz von Johannes Brahms mit dem Symphonieorchester des Bayerischen Rundfunks unter Maris Jansons. Nach den Nachrichten das musikalische Tafelkonfekt. Und im Tafelkonfekt geht es diesmal nicht um Musik zum Entspannen. Wahn, Verrücktheit und Raserei sind das Thema. Gleich um 11:55 hier auf BR Klassik.
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1: Um 12 Uhr mit Carsten Fabian. Die Übersicht. FDP berät auf Bundesparteitag über inhaltliche Weichenstellungen. Verkehrslage bleibt auch nach Brennersperre entspannt. Bei Stau auf italienischen Mautstraßen können Autofahrer künftig Geld zurückfordern. Das Wetter, erst Sonne und Wolken, später Schauer und Gewitter. Berlin. Die FDP ist mit neuer Führung in den zweiten Teil ihres Parteitags gestartet. Auf der Tagesordnung steht zur Stunde ein Leitantrag des Vorstands.

0: Dann wird gefordert, Bürokratie und Regulierung abzubauen, Subventionen zu kürzen und die Schuldenbremse wieder einzuhalten. Gestern hatten die Delegierten den bisherigen Vizechef Kubicki zum neuen Bundesvorsitzenden gewählt. Gegen ihn trat die Europapolitikerin Strack-Zimmermann an. Die erklärte anschließend, sie reiche Kubicki die Hand für eine vertrauensvolle und gute Zusammenarbeit. Der neue FDP-Chef kündigte in der ARD allerdings an, keine besondere Rücksicht auf die Positionen von Strack-Zimmermann und deren Gefolgschaft zu nehmen. Entscheidend seien gute Ergebnisse bei Wahlen. Und darum werde er sich kümmern, erklärte Kubicki. Dubai. Die US-Streitkräfte haben im Golf von Oman vor der Straße von Hormus ein Frachtschiff angegriffen. Nach Angaben hatte es versucht, die Blockade zu durchbrechen und einen iranischen Hafen anzulaufen. Die Besatzung habe mehr als 20 Warnungen missachtet. Daraufhin habe man eine Rakete in den Maschinenraum des Schiffes abgefeuert. Die Meerenge zwischen dem Persischen Golf und dem Arabischen Meer ist seit Beginn des Krieges mit dem Iran weitgehend gesperrt. Matrei am Brenner. Auch einen Tag nach der Komplettsperre des Brennerpasses ist es auf Bayerns Straßen Richtung Süden ungewöhnlich entspannt geblieben. Das teilte das Polizeipräsidium Oberbayern Süd mit. Unter anderem der österreichische Autofahrerclub hatte für heute mit einem verstärkten Verkehrsaufkommen gerechnet. Allerdings stehen auf bayerischer Seite noch viele Lkw, die gestern bei Kufstein zurückgeschickt worden waren. Sie müssen heute noch das Sonntagsfahrverbot abwarten. Grund für die Sperre war eine Demonstration gegen die täglichen Belastungen durch den Transitverkehr, unter anderem durch Lärm und Feinstaub. Rom. Ab morgen können Autofahrer in Italien Geld zurückfordern, wenn sie auf einer gebührenpflichtigen Autobahn wegen einer Baustelle zu lange im Stau stehen. Die neue Regelung sieht vor, dass der Betreiber die Maut dann teilweise oder sogar komplett zurückzahlen muss. Greifen soll die neue Regelung bereits, wenn die Fahrt auf einer Strecke von knapp 100 Kilometern 10 Minuten länger dauert als üblich. Bei längeren Strecken muss die Verspätung größer sein. Gezahlt werden muss allerdings erst ab einem Erstattungsbetrag von über 1 Euro. Kein Geld gibt es im Fall von sogenannten Notfallbaustellen, bei Unfällen oder wetterbedingten Störungen. Die Entschädigung kann über eine App beantragt werden, in der alle Betreiber privater Autobahnen zusammengeschlossen sind. Paris. In Frankreich haben zehntausende Menschen den Sieg von PSG in der Fußball-Champions League gefeiert. Dabei kam es aber auch zu Ausschreitungen, bei denen Randalierer Polizisten verletzten und Fahrzeuge und Geschäfte beschädigten. Laut Innenministerium wurden landesweit mehr als 400 Menschen festgenommen, die meisten in Paris, wo sich auf der Prachtstraße Champs-Élysées 20.000 Fans versammelt hatten. Paris Saint-Germain hatte sich im Finale von Budapest gegen den FC Arsenal mit 4:3 im Elfmeterschießen durchgesetzt und damit den Champions-League-Titel verteidigt. Das Wetter in Bayern, Sonne und Wolken bei schwülwarmen 22 bis 29 Grad. Später kommen von Westen teils kräftige Regenfälle und heftige Gewitter. Es drohen Starkregen, Hagel und Sturmböen. In der Nacht Tiefstwerte zwischen 15 und 11 Grad. In den kommenden Tagen wechselhaft mit Regen und nicht mehr ganz so warm. Es ist 12.04 Uhr.
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2: Herzlich willkommen hier im BR-Studio Nürnberg zu einer Stunde mit alter Musik. Es gibt ein Album der Berliner Band Tokotronic, das heißt Schall und Wahn. Und den Titel, den habe ich mir ausgeliehen als Motto für diese Stunde, denn was könnte besser durch Musik dargestellt werden als seelische Ausnahmezustände wie Wahnsinn, Verrücktheit oder Raserei? Aber ich will nicht gleich mit der Tür ins Haus fallen und wir nähern uns dem Thema mit leicht angezogener Handbremse. Hier kommt Händels noch kaum rasende Ouvertüre zum rasenden Roland.

Das war die Accademia dell'Annunciata mit einer barocken Ouvertüre von Georg Friedrich Händel zu seiner Oper Orlando, die basiert auf einem berühmten Epos aus der Renaissance von Ariost mit dem Titel Orlando Furioso, zu Deutsch Der rasende Roland. Darin verliert Orlando, der Held der Geschichte, seinen Verstand, weil seine angebetete Angelika einen anderen Mann heiratet. Aus Liebeskummer und Eifersucht, den Verstand zu verlieren, ist für die Bühne natürlich bestens

geeignet, aber auch ein nachvollziehbares Gefühl. Die meisten von uns haben in der Jugend vielleicht Ähnliches durchgemacht, wo man nach einer unglücklichen Liebe wirklich dachte, dass jetzt alles vorbei ist. Natürlich gibt's noch andere Formen des Wahnsinns, wie etwa in der süditalienischen Tarantella. Mit diesem verrückten Tanz, da muss man sich wie ein von der Tarantel gebissener in Trance tanzen, um das Spinnengift aus dem Körper zu treiben.

Marco Beasley sang, begleitet vom Ensemble Accordone, die Tarantella Prima, Seconda e Terza. Beasley hat sie nach einem alten italienischen Volkstext selbst musikalisch rekonstruiert und auf einem ostinaten Bass gesungen, der unaufhaltsam vorantreibt. Auch ein beliebtes Motiv in der emotionalen Musik ist der oder die unglücklich Verliebte. Dieses Gefühl zwischen Melancholie, Aufkeimen,

der Hoffnung, Sehnsucht und Enttäuschung kennt jeder von uns. John Eccles, ein englischer Komponist des 17. Jahrhunderts, hat das wirklich sehr schön in Töne gesetzt.

BR-Klassik mit dem Tafelkonfekt und Musik für unglücklich Verliebte. Das war ein Ground von John Eccles aus der Musik zum Schauspiel The Mad Lover, der wahnsinnige Liebhaber, gespielt von Theotim Longlois de Swart auf der Geige und Thomas Dunford auf der Laute. Unglücklich verliebt ist auch die Sängerin des nächsten Liedes aus dem Frühbarock. In ihrem Lamento rechtfertigt sie sich, dass sie überhaupt nicht verrückt ist, sondern einfach nur ganz schlimm verliebt.

0: Tja, ich bin mir nicht sicher, ob die Sopranistin Anna Caterina Antonacci uns so ganz davon überzeugen konnte, dass sie nicht verrückt ist, sondern bloß unglücklich verliebt. Für Außenstehende wirken die Seelenqualen der vergeblich Liebenden doch immer auch ein bisschen befremdlich. Deshalb nannte der italienische Komponist Pietro Antonio Girolamo dieses Lied auch Lamento della Pazza, die Klage der Närrin.
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0: Schier wahnsinnig werden, das würde vielleicht auch der eine oder die andere bei der Vorstellung gleich zwei CDs von Christoph Graupner hören zu müssen. Christoph wer, fragen Sie sich vielleicht? Denn der Barockkomponist Christoph Graupner, der zu Lebzeiten sehr berühmt war, hat es nie so richtig ins heutige Konzertleben geschafft. Er ist mehr so eine Art Geheimtipp. Aber mein Kollege Thorsten Preuß hat gerade die neue Graupner-Doppel-CD mit dem Ensemble Il Gardellino am Stück durchgehört und findet, sie ist wahnsinnig gut und deshalb unsere alte Musik-CD des Monats.
2: Was für ein Ideenreichtum, was für eine Vielfalt, was für ein toller Komponist. Christoph Graupner war nicht nur Experte für barocken Glanz, wie es sich für einen Hofkapellmeister gehörte, seine Musik konnte auch so quirlig funkeln, als wäre sie von Vivaldi. Sie konnte innig, empfindsam, liebevoll singen wie eine Mutter, die ihr Kind wiegt. Und dann hatte Graupner

0: auch so herrlich schräge Ideen wie eine Sinfonie für sage und schreibe 6 Pauken und Orchester, wo die Schlagzeuger nicht nur donnern, sondern auch flüstern. Graupners 112 Sinfonien sprudeln nur so von Neugier, Klangfantasie und jugendlicher Frische. Dabei war er, als er sie komponierte, schon ein alter Mann. Als Mitte des 18. Jahrhunderts bei den jungen Wilden die neue Form der Sinfonia in Mode kam, da schüttelten Graupners Generationsgenossen nur ratlos den Kopf über diese galanten Torheiten und vertieften sich wieder in ihre Fugen. Aber Christoph Graupner hatte Lust aufs Experimentieren. Vielleicht sind seine kleinen Sinfonien niemals aufgeführt worden. Vielleicht hat er sich nur zum Spaß daran versucht. Beweisen musste er sich ja längst nicht mehr. Seit einem halben Jahrhundert war er Hofkapellmeister in Darmstadt und deutschlandweit eine Berühmtheit. Die Leipziger hätten ihn gern als Thomaskantor gehabt, aber der Darmstädter Landgraf Ernst Ludwig hatte entschieden, der Graupner bleibet. Und so beriefen die Leipziger halt notgedrungen einen gewissen Johann Sebastian Bach an die Thomaskirche. Heute ist es umgekehrt. Da werden 3 neu entdeckte Orgelseiten von Bach als Sensation gehypt, während Graupners 2000 Werke in der Darmstädter Unibibliothek verstauben. Wenn da nicht Florian Hayerick wäre. Gerade hat der belgische Dirigent auf einer anderen CD gezeigt, dass Graupners Kantaten denen von Bach durchaus das Wasser reichen können. Da gelingt ihm nun zusammen mit dem spielfreudigen Ensemble Il Gardellino eine kleine Sensation. 2,5 Stunden Graupner-Sinfonien und fast jedes Stück eine kleine Perle. Ein Aha-Erlebnis, die reinste Freude. Vielleicht sollten wir uns also ein Beispiel an den alten Leipziger nehmen und mehr Graupner wagen. Denn der gehört ohne jeden Zweifel zu den ganz Großen des Barock.
1: Na, wenn das keine Empfehlung war, so überschwänglich habe ich den Kollegen Preuß selten gehört. Ich glaube, diese Doppel-CD von Christoph Graupner mit dem Titel Sinfonias, die kaufe ich mir auch. Sie ist beim Label CPO erschienen. Nachlesen und nachhören können Sie diesen CD-Tipp auch auf der Seite von BR Classic, wenn Sie sich zum Tafelkonfekt durchklicken. Und wir hören jetzt noch eine kleine Kostprobe aus der Doppel-CD.

Da schleichen sie sich davon, die Musiker von Il Gardelino. Das war die Gavotte en Rondeau von Christoph Graupner, unsere alte Musik-CD des Monats. Schall und Wahn ist ja das Motto dieses Tafelkonfekts. Und den Wahnsinn schon im Namen trägt ein Tanz namens Follia. Auf Italienisch bedeutet Follia eben Wahnsinn oder Narrheit. Dieser wilde und verrückte Tanz im Dreiertakt kommt ursprünglich von der Iberischen Halbinsel. Wegen ihres ungezügelten und ausschweifenden Charakters soll die Follia in ihrer Frühzeit immer wieder von der Kirche verboten worden sein. Doch dann eroberte sie im 17. Jahrhundert ganz Europa. Das artige Menuett konnte gegen die wilde Follia dann einpacken. Hier kommt eine sehr abwechslungsreiche Follia aus Italien.

Da könnte man doch schwer das Bein stillhalten. Irgendwie muss man bei einer Folia immer mitwippen im Takt. Francesco Gemignani hat diese Folia di Spagna komponiert und die ganz ausgezeichnete Schweizer Geigerin Merit Lüthi hat sie zusammen mit ihrem Ensemble Les Passions de l'Âme gespielt. Himmelhoch jauchzend und gleich wieder zu Tode betrübt. So zeigt sich die anstrengende Seelenlage der unglücklich Verliebten, die als Außenstehender nicht immer ganz einfach zu ertragen ist. Auch die italienische Barockkomponistin Barbara Strozzi weiß von diesem labilen Seelenzustand ein Lied zu singen.

Liebeswahnsinn im Tafelkonfekt auf BR Klassik. Das war Barbara Strozzis Lied «E pazzo il mio cuore». Es ist verrückt, mein Herz. Und mit der nötigen, überkandidelten Seelenpein hat Emanuela Galli es auch gesungen. Das Ensemble La Risonanza hat sie auf Originalinstrumenten begleitet. Und jetzt lassen wir den Schall und Wahn aber mal Schall und Rauch werden und beenden die Sendung mit einem garantiert wahnsinnsfreien Telemann. Nach den Nachrichten geht es hier auf BR Classic in der Sendung Après-Midi mit dem schottischen Symphonieorchester der BBC und Musik von Felix Mendelssohn-Bartholdy weiter. Wolfgang Schicker hat die wahnsinnige Musik heute zusammengestellt. Bernd Förster sorgte in der Sendetechnik für den reibungslosen Ablauf und am Mikrofon verabschiedet sich Dirk Kruse. Wir wünschen Ihnen noch einen schönen Sonntag, am besten mit BR Classic.

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1: 13 Uhr. Die Nachrichten mit Carsten Fabian. Die Übersicht. Ton zwischen neuem FDP-Chef Kubicki und Strack-Zimmermann verschärft sich. Auf Malta gewinnt amtierende Labour-Partei nach ersten Hochrechnungen. Adi Hütter wird erneut Trainer bei Eintracht Frankfurt. Das Wetter: erst Sonne und Wolken, später Schauer und Gewitter. Berlin. Nach einer Kampfabstimmung um den FDP-Parteivorsitz haben sich die Wogen noch nicht wieder geglättet. Der neu gewählte FDP-Chef Kubicki warnte seine unterlegene Konkurrentin Strack-Zimmermann davor, die Partei mit ständiger Kritik an der neuen Führung zu spalten. Im Interview mit der Bild-Zeitung sagte Kubicki: Marie Agnes, du hast nur 40%, jetzt weißt du, wo der Hammer hängt. Und wenn sie so weitermache, werde sie die FDP in die Bedeutungslosigkeit führen. Heute beschäftigen sich die Delegierten mit einem Leitantrag der Parteispitze. Darin wird gefordert, Bürokratie abzubauen, Subventionen zu kürzen, das Steuersystem zu vereinfachen und zur Atomenergie zurückzukehren. Berlin. In Deutschland fehlen nach Angaben des Deutschen Richterbunds 2000 Strafverfolger. Verbandsgeschäftsführer Sven Rebehn sagte der Bild am Sonntag, in fast allen Bundesländern müssten 3 Ermittler die Arbeit für 4 machen. Strafverfahren dauerten immer länger und kleinere Fälle würden häufig eingestellt. Rebehn forderte die Regierungen von Bund und Ländern auf, sich auf die angekündigte Personaloffensive zu einigen. Bundesjustizministerin Hubig hatte neue Stellen versprochen. Die Länder kritisieren aber, dass der Bund die Stellen nicht dauerhaft finanzieren will. Valletta. In Malta ist die regierende Labour-Partei bei den vorgezogenen Parlamentswahlen erneut stärkste Kraft geworden. Das wurde in ersten Hochrechnungen bekannt. Regierungschef Abela hatte die Parlamentswahl um ein Jahr vorverlegt und das damit begründet, dass seine Regierung ein neues Mandat benötige, um Malta durch eine drohende Energiekrise zu führen. Der Vorsprung der Labour-Partei hat sich allerdings verringert. Der Spitzenkandidat der oppositionellen nationalistischen Partei hatte im Wahlkampf kritisiert, dass die Mittelmeerinsel rücksichtslos zubetoniert werde und täglich Verkehrschaos sowie Intransparenz bei den Staatsschulden herrsche. Bayreuth. In der oberfränkischen Stadt hat gestern ein Unwetter gewütet. Unter anderem ist dabei ein 15 Meter hoher Baum entwurzelt worden. Er fiel auf 5 geparkte Fahrzeuge. Ein weiterer umgestürzter Baum hat 2 Autos in einer Allee beschädigt. Laut Polizei und Feuerwehr waren im gesamten Stadtgebiet viele Einsätze nötig, um Wege und Straßen wieder freizuräumen. Frankfurt am Main. Adi Hütter kehrt nach 5 Jahren als Trainer zum Fußball-Bundesligisten Eintracht Frankfurt zurück. Der Verein teilte mit, dass der Österreicher einen Vertrag bis Sommer 2029 unterzeichnet habe. Der 56-Jährige wird damit Nachfolger des Spaniers Albert Riera. Hütter hatte die Hessen bereits von 2018 bis 2021 trainiert und dabei unter anderem das Halbfinale in der Europa League und dem DFB-Pokal erreicht. Das Wetter in Bayern. Sonne und Wolken bei 22 bis 29 Grad. Später kommen von Westen teils kräftige Regenfälle und heftige Gewitter. Für Mittelfranken und Teile der Oberpfalz gibt es eine Unwetterwarnung. Es drohen starke Regen-, Hagel- und Sturmböen. In der Nacht kühlt es auf 15 bis 11 Grad ab. In den kommenden Tagen wechselhaft. Es ist 13.04 Uhr.
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2: Mit Maren Ulrich einen schönen Sonntag wünsche ich Ihnen. In der heutigen Ausgabe von Après-Midi, da geht es unter anderem in die schottische Stadt Glasgow. Dort ist das BBC Scottish Symphony Orchestra zu Hause und am 19. März ist in der dortigen City Hall eine Aufnahme mit der ersten Gastdirigentin Deliana Lazarova entstanden. Peter Tschaikowskis 6. Sinfonie H-Moll steht im Mittelpunkt, die berühmte Pathetique. In besagtem Konzert, da gab es aber noch weitere Gäste, nämlich das Duo Yatekok. Seit 2007 sind Adelaide Panagé und Nairi Badal als Partnerinnen auf den Bühnen dieser Welt unterwegs. Und nun haben sie Halt gemacht in Glasgow. Gemeinsam mit dem BBC Scottish Symphony Orchestra spielen sie Felix Mendelssohn-Bartholdys Doppelkonzert in Astur. Und damit herzlich willkommen.

0: Großer Applaus für das Duo Yateko. Das sind Nairi Badal und Adelaide Panagé gemeinsam mit dem BBC Scottish Symphony Orchestra unter der Leitung von Deljana Lazarova. 13.49 Uhr, Sie hören Après-midi in BR Classic und die beiden Pianistinnen geben auch noch eine Zugabe. Und zwar bearbeitet von György Kurtog, von Johann Sebastian Bach, die Sonatina Molto Adagio, der erste Satz.
1: We will play now a piece of Kurtag, a Bach Kurtag. 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And it's very calm now.

Basierend auf dem ersten Satz der Sonatina, Molto Adagio, bearbeitet für Klavier zu vier Händen von Johann Sebastian Bach, bearbeitet von György Kurtok. Das war das Duo Játékok, Nairi Badal und Adelaide Panagé. Weiter im Konzert des BBC Scottish Symphony Orchestra vom 19. März 2026 geht es ganz zentral mit einem Werk von Peter Tschaikowski, Symphonie Pathétique, ein Titel, der nicht vom Komponisten selbst stammt, sondern von seinem Bruder Modest. Doch Tschaikowski, der hat dem Namen seinen Segen gegeben. Tragischerweise ist er 9 Tage nach der Uraufführung im Alter von 53 Jahren verstorben. Und tatsächlich trägt die Musik der Sinfonie Nummer 6 eine Todesnähe in sich. Nicht nur ein Adagio als langsamer Satz, mit dem das Werk beginnt, sondern die Sinfonie endet auch damit. Das ist das erste Mal, dass eine Sinfonie ersterbend, also morendo, ausklingt. Das kennen wir auch von Mahler und Schostakowitsch, aber Tschaikowski, der ist der Erste gewesen, der das etabliert hat. Er beschreibt musikalisch hier das Schicksal. Und Tschaikowski, der war ein Beobachter seiner Umwelt und seiner Zeit. Und das fließt in diese musikalische Auseinandersetzung hinein. Hier ist das BBC Scottish Symphony Orchestra unter Leitung von Deliana Lazarova mit der Symphonie Pathétique von Peter Tschaikowski.

Das BBC Scottish Symphony Orchestra unter Leitung von Deliana Lazarova im Konzert vom 19. März 2026. Eine Aufnahme aus der City Hall in Glasgow. Das war die Symphonie Pathétique von Peter Tchaikovsky. 14.40 Uhr, Sie hören Après-Midi in BR Klassik und wir füllen die Zeit noch bis 15 Uhr mit Musik von Luis Faronc. Der letzte Tag des sogenannten Wonnemonats Mai, das ist der Geburtstag der französischen Musikerin Louise Faronc, die von 1804 bis 1875 in Paris gelebt hat. Damit war sie 1,5 Jahre älter als ihre Hamburger Fachkollegin Fanny Mendelssohn. Louise Faronc arbeitete als Klavierprofessorin am Conservatoire und ihren größten Erfolg als Komponistin, den hat sie mit ihrer dritten Sinfonie gefeiert. Aber sie schrieb auch hörenswerte Kammermusik und ein wenig davon hören wir nun, gespielt von Maria Stratigo. Das hier sind die Trois Rondos Faciles für Klavier, Opus 8.

Durch den Sonntag mit Musik von Louise Farrunk. Das waren ihre Trois Rondo Facile für Klavier Opus 8, gespielt von Maria Stratego. Und sie spielt jetzt auch Adieu à la Suisse, ein weiteres Werk von Louise Farrunk.

Maria Stratego mit Musik von Luis Farronk. Das war Adieu à la Suisse und Adieu sage ich jetzt auch zu Ihnen. Vielen Dank, dass ich Sie durch Aprimedi begleiten durfte. Nach den 15 Uhr Nachrichten ist Ihre Wunschfee 1,97 groß. Clemens Nicol begrüßt Sie dann zur Wunschmusik hier auf BR Klassik. Mein Name ist Maren Ulrich. Vielen Dank fürs Zuhören und noch einen schönen Sonntag.

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1: 15 Uhr. Die Nachrichten des Bayerischen Rundfunks mit Carsten Fabian. Die Übersicht. SPD widerspricht Aussagen Baers zur BAföG-Reform deutlich. Bundessieger von Jugend forscht sind gekürt. Tennisprofi Zverev kämpft um Viertelfinaleinzug der French Open. Das Wetter: Regenfälle und teils heftige Gewitter bei 22 bis 29 Grad. Berlin. Bildungsministerin Baer hat mit ihrer pessimistischen Einschätzung zur geplanten BAföG-Reform Ärger beim Koalitionspartner SPD ausgelöst. SPD-Fraktionsvize Esther erklärte, die Verständigung auf eine derartige Reform im Koalitionsvertrag gelte weiter. Die Äußerungen Baers seien schlicht falsch. Sie rate der Union dringend, hier so wörtlich kein Chaos auszulösen. Doch in der Union wächst offenbar der Widerstand gegen die Erhöhung der BAföG-Leistungen. Fraktionschef Spahn hatte sie bereits vor einer Woche in Frage gestellt. Forschungsministerin Baer hatte nun den Zeitungen der Funke Mediengruppe erklärt, sie habe gehört, dass die Reform von den Regierungsfraktionen nicht mehr unterstützt werde. Es sei zudem kein Drama, wenn Studierende neben dem Studium jobben, so die CSU-Ministerin. Linken Politikerin Gohlke sprach daraufhin von sozialpolitischer Ignoranz und Zynismus. Berlin. Nach einer Kampfabstimmung um den FDP-Parteivorsitz haben sich die Wogen noch nicht wieder geglättet. Der neu gewählte FDP-Chef Kubicki warnte seine unterlegene Konkurrentin Strack-Zimmermann davor, die Partei mit ständiger Kritik an der neuen Führung zu spalten. Im Interview mit der Bild-Zeitung sagte Kubicki: Marie Agnes, du hast nur 40% und jetzt weißt du, wo der Hammer hängt. Und wenn sie so weitermache, werde sie die FDP in die Bedeutungslosigkeit führen. Heute beschäftigen sich die Delegierten mit einem Leitantrag der Parteispitze. Darin wird gefordert, Bürokratie abzubauen, Subventionen zu kürzen, das Steuersystem zu vereinfachen und zur Atomenergie zurückzukehren. Bogotá. In Kolumbien sind die Menschen heute zur Präsidentschaftswahl aufgerufen. In diesen Minuten öffnen die Wahllokale. Amtsinhaber Petro darf verfassungsgemäß nicht erneut antreten. Als aussichtsreichster Kandidat gilt der linksgerichtete Iván Cepeda. Allerdings liegt er in Umfragen klar unter 50%. Überschattet

0: wird die Wahl von einem deutlichen Anstieg der Gewalt. Herzogenaurach. In der mittelfränkischen Stadt sind die Bundessieger des Wettbewerbs Jugend forscht in zahlreichen Kategorien gekürt worden. Den Preis des Bundespräsidenten für eine außergewöhnliche Arbeit erhielten die 14-jährigen Vijona und Araf Singh. Das Siegerpaar hat nachgewiesen, dass sich seltene Varianten bestimmter Proteine mit physikbasierten Modellen besser vorhersagen lassen als mit Hilfe von KI-basierten Modellen. Vincent Nack vom Gymnasium Höhenkirchen-Siegertsbrunn im Landkreis München erhielt den Preis von Bundesforschungsministerin Beer für die innovativste Arbeit. Der 19-Jährige entwickelte ein KI-gestütztes System zum Schutz vor Telefonbetrug, das in Echtzeit Täuschungen erkennen kann. Paris. Bei den French Open geht es für Tennisprofi Alexander Zverev um den Einzug ins Viertelfinale. In etwa einer halben Stunde startet das Achtelfinale gegen den Niederländer Jesper de Jong. Auch aufgrund hoher Temperaturen in der französischen Hauptstadt sind schon etliche Favoriten ausgeschieden, sodass Zverev nun als Top-Favorit gilt. Das Wetter in Bayern. Es ziehen immer mehr Wolken auf bei 22 bis 29 Grad. Der Deutsche Wetterdienst warnt vor allem im nördlichen Schwaben, in Oberbayern und im Bayerwald vor schweren Gewittern mit heftigem Starkregen und Hagel. In der Nacht kühlt es ab auf 15 bis 11 Grad. Bis Mittwoch bleibt es unbeständig. Es ist 15.04 Uhr.
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2: Schön, dass Sie mit dabei sind. Ich habe einen wunderbaren Kurzurlaub im Bayerischen Wald hinter mir. Ich wähnte mich ja schon fast in Italien aufgrund der hohen Temperaturen und der vielen Sonnenstunden. Heute und in den nächsten Tagen dürfen wir aber alle mal etwas durchschnaufen. Die Natur und auch wir können ein paar Regentropfen gut vertragen und auch musikalisch werden wir uns erfrischen in den kommenden 2 Stunden, versprochen. Den Anfang machen wir mit einem Wunsch von Julia Krenz aus Weißenburg. Der kam gerade per Mail rein bei wunschmusik@brklassik.de. Sie erinnert an den großartigen Jazzmusiker Sonny Rollins, der in dieser Woche im Alter von 95 Jahren gestorben ist. Hier jetzt ein Stück von ihm, das perfekt zum Sendungsbeginn passt. Are you ready?

0: Am vergangenen Montag ist er gestorben, der amerikanische Jazz-Saxophonist Sonny Rollins. Das war er mit seinem Titel Are You Ready? Hier in der Wunschmusik auf BR Classic. Eine Würdigung von Sonny Rollins von meinem Kollegen Ulrich Habersetzer finden Sie übrigens auf unserer Homepage auf br-classic.de. Und wir machen sofort weiter im Wunschprogramm mit einem Wunsch von Manfred Lindauer.
1: Ich wünsche mir sehr die Diebisch Elster von Rossini. Es macht gute Laune und ja, würde mich sehr bedanken, wenn es klappen würde. Zum einen mal diese Musik, diese diebische Elster, dieses Neckische und dann halt auch noch ein bisschen die tragische Mündergeschichte, wo eine diebische Elster einen Goldstück gestohlen hat und dann der Goldschmied unschuldig gehängt wurde. Das ist natürlich tragisch, aber ja, so ist es.

0: So eine Musik passt perfekt auf ein Classic Open Air, finde ich. Und die gibt's ja auch bald wieder. Die Ouvertüre zur Oper Die diebische Elster von Gioachino Rossini, gespielt von der Academy of St. Martin in the Fields, geleitet von Neville Mariner, hier in der Wunschmusik auf BR Classic um 20 nach 3. Und ich finde, auch unsere nächste Musik würde sehr gut passen auf ein Classic Open Air. Am besten als Zugabe ganz am Schluss, wenn der Mond am klaren Himmel steht. Der kommt von Katja Günster aus Mannheim. Und diesen Wunsch hat mein Kollege Christoph Hiller eingesammelt während eines Konzerts der ARD-Preisträger.
1: Katja Günster, ich komme aus Mannheim. Ich habe die Karte gewonnen für heute Abend. Ich liebe das Schwarzwald-Musikfestival. Ich kenne es seit letztem Jahr, finde es ganz toll und finde vor allen Dingen die verschiedenen Veranstaltungsorte wunderschön. Auch hier diese Kirche in Schramberg, wunderbar, und freue mich sehr auf den heutigen Abend. Mein Musikwunsch ist Moon River aus dem Film Frühstück bei Tiffany. Das ist mein Lieblingsfilm tatsächlich. Ich habe ihn selbst auch schon, also den Titel gesungen mit Text, aber ich liebe es auch instrumental.

0: Ein Welthit, der durch einen Film berühmt geworden ist. Moon River von Henry Mancini, geschrieben für Breakfast at Tiffany's und ausgezeichnet mit einem Oscar. Mehr Filmmusik gibt's heute auch ab 18.05 Uhr hier auf BR Classic in unserer Sendung Cinema. Und auch in unserem Wunschmusik-TED steht heute Filmmusik zur Wahl.
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0: Es läuft jetzt wie jeden Sonntag. Ich schlage Ihnen zwei Musiktitel vor und Sie stimmen bitte ab für den Titel, der Ihnen besser gefällt. Mein erster Vorschlag heute: Filmmusik von Alan Silvestri. Eine weiße Feder treibt durch die Luft und landet vor den schmutzigen Turnschuhen eines Mannes. Dazu klingt eine einfache, schwebende Klaviermelodie. Als Alan Silvestri den Soundtrack zu Forrest Gump geschrieben hat, hat er eine Musik geschaffen, die von Zuversicht erzählt. Und davon, dass man das Leben nicht komplett planen kann.

Chor- und Sinfonieorchester des Dänischen Rundfunks unter Christian Schumann mit der Filmmusik zu Forrest Gump von Alan Silvestri. Oder möchten Sie lieber Musik von Luis Farenc hören? Als Frau im 19. Jahrhundert zu komponieren, war bekanntlich für sich schon unerhört. Dann aber auch noch Orchestermusik zu schreiben, also sich nicht auf die kleine Form zu beschränken, gar unmöglich. Eigentlich. Denn eine hatte damit Erfolg. Luis Farenc, die damals tatsächlich schon weit über ihre Heimatstadt Paris hohes Ansehen bei Zeitgenossen hatte. Selbst kritische Geister wie Robert Schumann haben sich anerkennend über ihre Musik geäußert. Am 31. Mai 1804 wurde sie geboren.

0: Louise Farrants Ouvertüre für Orchester Nummer 2 in S-Dur, gespielt vom Insula Orchestra unter der Dirigentin Laurence Equilbet. Stimmen Sie ab. Was möchten Sie gegen 4 in der Wunschmusik hören? Mein erster Vorschlag: Musik zum Film Forrest Gump von Alan Silvestri. Oder zweiter Vorschlag: die Orchesterouvertüre Nummer 2 in S-Dur von Louise Farrenc. Sie allein entscheiden.
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0: Melancholische Filmmusik in der Wunschmusik auf BR Klassik. Und wenn ich Ihnen jetzt den Komponisten nenne, dann werden manche von Ihnen wahrscheinlich überrascht sein. Das war Musik aus dem Film Der fremde Sohn aus dem Jahr 2008, geschrieben von Hollywood-Legende Clint Eastwood. Da hat er sich einfach einen Komponisten gespart und für seinen Film einfach selbst komponiert. Ja, wenn man das kann. Gewünscht hat sich das Fred Heffner aus Nürnberg. Er hat dieses Musikstück nachts beim Schneetreiben im LKW gehört und war sofort hin und weg, vor allem von der Melodie, die die Trompete spielt. Ich kann es total nachvollziehen. 4:05 und wir werden wieder etwas klassischer bzw. romantischer hier in der Wunschmusik mit unserem nächsten Stück.
1: Ich heiße Ute Bott. Ich wünsche mir das Sextett von Brahms in G-Dur. Das habe ich vielmals schon auch gespielt. Ich habe eine Geigenschule in Rottweil und ich bin heute mit 3 Schülerinnen hier.

0: Kammermusik voller Elan und Lebensfreude. Das war der vierte Satz aus dem zweiten Streichersextett in G-Dur von Johannes Brahms, gespielt von einem Ensemble rund um die Geigerin Antje Weithaas hier in der Wunschmusik auf BR Klassik. Gleich 3:45. Und wenn Sie noch einen frischen Musikwunsch haben für die heutige Ausgabe, immer her damit, bitte melden. Einfach eine Mail an wunschmusik@br-klassik.de oder eine Sprachnachricht via WhatsApp oder Signal an die 0171 544 4464. 0171 544 4464. Und jetzt wird's ganz spannend hier in der Sendung. Dank ihr hier.
1: Ich bin die Isabella, ich bin 9 Jahre alt und ich gehe in die Grundschule in Gmund und ich wünsche mir Musik, die sich geheimnisvoll anhört und wie bei einer Verfolgungsjagd. Ich lese gerne spannende Bücher. Musik.

auch so ein John Williams Ohrwurm, den sie so schnell wahrscheinlich nicht mehr loswerden. The Riders March aus dem Film Indiana Jones und die Jäger des verlorenen Schatzes von 1981, gespielt vom Cincinnati Pops Orchestra unter Eric Kanzel. Und jetzt nehmen wir uns Zeit hier in der Wunschmusik auf BR Klassik für den zweiten Satz der Orgelsinfonie von Camille Saint-Saëns. Den hat sich Sabine Thomis gewünscht per Mail an wunschmusik@brklassik.de. Hier sind der Organist Edgar Krapp und das Symphonieorchester des BR unter seinem ehemaligen Chef Lorin Marcel.

0: Eine Aufnahme aus dem Jahr 2000, entstanden im Münchner Herkulessaal unter Beteiligung natürlich auch der dortigen Orgel. Das war der zweite Satz aus der Orgelsymphonie von Camille Saint-Saëns, der seiner dritten Sinfonie in C-Moll mit Organist Edgar Krapp und dem BRSO unter Lorin Marcel hier in der Wunschmusik auf BR Classic um 4:05. Und jetzt ist es wirklich höchste Eisenbahn, dass wir unseren heutigen TED auflösen. Das mache ich zusammen mit Amelie Pauli. Grüß dich, Amelie.
1: Grüß dich, Clemens.
0: Bevor wir das auflösen, können wir eigentlich noch Wünsche gebrauchen heute?
1: Es sind gerade noch einige reingekommen, ja. Einige sehr schöne. Und ich glaube, die kriegen wir auch alle gar nicht mehr unter. Also wir sind im Prinzip versorgt und ich kann auch sagen, es geht nichts verloren. Wir verteilen die dann auf die nächsten Wochen. Also wir versuchen wirklich alle zu erfüllen.
0: Das ist ein Versprechen. Daran müssen wir uns messen lassen.
1: Unbedingt.
0: Und jetzt waren heute zwei sehr unterschiedliche Musiken zur Auswahl. Einerseits Filmmusik, andererseits eine Komponistin. Wir haben heute aber schon Filmmusik gespielt. Wie war der Trend heute?
1: Ja, tatsächlich hat die Komponistin gewonnen. Also Filmmusik jetzt leider nicht mehr. Hatten wir ja jetzt auch schon genug.
0: Genau.
1: Genau. Und das Besondere heute vielleicht, oder was das Schöne ist, Louise Farranque hat heute auch ihren 222. Geburtstag.
0: Also müssen wir einen Schnaps noch auf sie trinken heute.
1: Das auch noch.
0: Das auch noch. Wie war das Ergebnis?
1: 57% für Louise Farranque und 43% für die Filmmusik zu Forrest Gump.
0: Ja gut, okay. Also schon deutlich, also nicht ganz knapp. Danke dir, Amelie. Dann hören wir jetzt das Insula Orchestra unter Laurence Equilbet mit der zweiten Orchesterouvertüre von Louise Farranque.

0: Das Insula Orchestra unter Laurence Equilbet mit der zweiten Orchesterouvertüre von Luis Ferranc, die heute ihren 222. Geburtstag feiert. Wir senden die besten Wünsche ins Jenseits.
1: Ich bin die Emma. Ich würde mich sehr über eine Musik über den Frühling freuen. Halt fröhlich.
0: Halt fröhlich. Ach, Emma, da habe ich was für dich. Ein wunderschönes Frühlingsrauschen von dem Komponisten Christian Sinding.

Die Wiener Philharmoniker hier auf BR Klassik um gleich 20 nach 4 mit einem Frühlingsrauschen von dem norwegischen Komponisten Christian Sinding. Dirigiert hat Zubin Mehta. Elisabeth Betzel hat uns geschrieben an wunschmusik@brklassik.de. Sie wünscht sich die Stimme von dem Tenor Bernd Aldenhoff, der 1951 die Partie des Siegfried in Bayreuth gesungen hat und der dann nach München gekommen ist und dem sie ihre Bewunderung und Begeisterung für die Oper verdankt, da er ihr großer Schwarm gewesen ist. Leider ist Bernd Aldenhoff im Alter von 57 Jahren viel zu früh gestorben. Wir hören ihn jetzt mit der Arie des Vasco da Gama aus der Oper, ich weiß es jetzt gar nicht genau, nochmal den Hinweis bitte. L'Africaine, genau. Land so wunderbar, o Paradies von Giacomo Meyerbeer. Begleitet wird er vom Leipziger Rundfunk-Sinfonieorchester unter Rudolf Kleinert.

0: Eine historische Aufnahme aus dem Jahr 1949, die Arie des Vasco da Gama aus dem dritten Akt der Oper L'Africain von Giacomo Meyerbeer mit dem Tenor Bernd Aldenhoff hier in der Wunschmusik auf BR Klassik.
1: Ich bin Ulrike aus Heidelberg und ich wünsche mir die Sonate für Violine und Klavier von César Franck. Erster Satz, weil ich es schon immer gemocht habe, vor allem wenn ich es selber gespielt habe.

Mein Name ist Johanna Falkenberg. Ich lebe in Überlingen am Bodensee seit 5 Jahren, bin im Schwarzwald aufgewachsen und habe dort in jungen Jahren, in den 60er Jahren, einmal die Wiener Sängerknaben in einer kleinen Besetzung gehört. Und genau diese würde ich mir, nicht diese Besetzung, aber die Wiener Sängerknaben würde ich mir wünschen mit der schönen blauen Donau. Da wäre ich sehr dankbar und würde mich freuen. Herzlichen Dank.

0: An der schönen blauen Donau. Der berühmte Strauß-Walzer, gesungen von den Wiener Sängerknaben, begleitet von der Wiener Johann-Strauß-Kapelle unter Gerald Wirth hier in der Wunschmusik auf BR Klassik um 16:35. Und jetzt sind Ihre grauen Zellen gefragt.
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0: In unserem Wunschmusikquiz suchen wir heute ein Streichquartett. Es gibt natürlich viele Formationen, aber nur eines, das sich nach einem berühmten Werk von Hermann Hesse benannt hat. Und weil wir ja alle noch ein bisschen geschafft von der vielen Hitze sind, gebe ich Ihnen mal 3 Antwortmöglichkeiten mit als Hilfe. Suchen wir A. das Steppenwolf-Quartett, B. das Goldmund-Quartett oder C. das Siddhartha-Quartett. Wenn Sie ahnen, über welches real existierende Quartett wir wahrscheinlich sprechen, dann rufen Sie mich bitte an 0800 5900 598. Zu gewinnen gibt es ein Album von diesem Quartett.
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2: Also, ich bin der Wolfgang Wilczek, bin Rentner und lebe in Geltendorf. Und ich wünsche mir, Ennio Morricone, spiel mir das Lied vom Tod. Ich habe als Jugendlicher den Film gesehen, war damals Klassiker. Und die Musik ist einfach genial, finde ich.

0: Eieiei, jetzt haben wir auch noch das Lied vom Tod gespielt von Ennio Morricone hier in der Wunschmusik auf BR Classic um 20 vor 5. Und jetzt spielen wir noch unser Quiz zu Ende mit Bernhard Rüttinger aus Scheinfeld im wunderschönen Mittelfranken. Grüße Sie.
1: Grüß Gott.
0: Grüß Gott. Grüß Gott. Herr Rüttinger, sind Sie denn ein Streichquartett-Fan, wenn Sie sich so auskennen?
1: Nein. Aber was heißt Fan? Ich höre den ganzen Tag BR, also Klassik.
0: Ja.
1: Und dort tauchen immer wieder die Namen auf.
0: Ja, und da kam Ihnen dann doch so ein Hesse-Name bekannt vor, oder?
1: Ja, sicher. Das mit der Zeit prägt man sich den oder jenen Ei. Und dann, naja, bringt man es nicht mehr los.
0: Also ich hatte ja drei Quartette zur Auswahl Ihnen gegeben. Ja. Steppenwolf-Quartett, Goldmund-Quartett und Sitarta-Quartett.
1: Ach, die gibt's wirklich?
0: Nein. Das ist jetzt die Frage. Welches gibt's wirklich?
1: Also das Goldmund-Quartett.
0: Okay, ja. Also Sie haben sich nicht an der Nase herumführen lassen von uns. Sie haben vollkommen recht. Die haben sich benannt nach der Erzählung Narziss und Goldmund von Hesse. Und die handelt von der Freundschaft des Novizen Narziss und des Schülers Goldmund. Und während Narziss eher so geistig-religiös unterwegs ist, sucht Goldmund die Erfüllung als Wanderer und freier Künstler. Deswegen haben die sich wahrscheinlich so benannt.
1: Aha.
0: Jetzt haben wir alle wieder was gelernt. Und Sie bekommen das Album Travel Diaries vom Goldmund-Quartett nach Scheinfeld geschickt.
1: Danke.
0: Ja, danke Ihnen fürs Mitmachen, Herr Rüttinger, und noch einen schönen Sonntagabend wünsche ich Ihnen.
1: Danke, ebenfalls.
0: Ade.
1: Und viel Spaß beim Fußball.
0: Ja, heute Abend, Deutschland-Finnland. Ja, natürlich. Ja, natürlich, da müssen wir dabei sein, ganz klar.
1: Daumen halten.
0: Ja, machen Sie es gut. Tschüss.
1: Tschüss, ade.

0: Da muss das Orchester nicht nur seine Instrumente spielen, sondern auch noch lachen und auch so eine Art Schrei loslassen am Schluss. Ein Wunsch von Claudia Manner hier in der Wunschmusik auf BR Klassik. Der Narrengalopp von Josef Gungel, gespielt gerade von den Nürnberger Symphonikern unter Christian Simonis. Starke Unwetter ziehen derzeit über Bayern hinweg. Im Osten des Landes sind schon Strommasten eingeknickt und ein Blitz hat in ein Haus eingeschlagen. In Mittelfranken stürzen Bäume auf Häuser und Straßen und noch immer gilt eine Unwetterwarnung des Deutschen Wetterdienstes. Da passt der Wunsch sehr gut von
1: Hans Knobloch aus Ingolstadt. Liebes Wunschmusikteam, zu diesem Wetter passt doch besonders gut Unter Donner und Blitz, Schnellpolka von Johann Strauss. Danke.

0: Die hat Tempo und steckt sofort das Publikum mit an. Die Schnellpolka von Johann Strauss mit dem Titel Unter Donner und Blitz, gespielt von den Bamberger Symphonikern gerade unter H.K. Gruber. Gleich 5:10, unser letzter Wunsch der heutigen Sendung kommt von
1: Elisabeth Pötschäfter. Ich würde gerne hören von Avopet, Spiegel im Spiegel. Ich komme aus Freudenstadt im Schwarzwald. Wir sind letztes Jahr in Estland gewesen und waren vorher bei Freunden in Dresden. Und in Dresden war eine Ausstellung, Kooperation zwischen Tallinn und Dresden, den Kunstmuseen, im Vergleich zwischen Gerhard Richter und Arvo Pärt. Und da wurde dieses Stück Spiegel im Spiegel gespielt. Und deswegen ist mir das so besonders in Erinnerung. Aber ich kannte ihn schon länger und mag ihn einfach sehr.

Spiegel im Spiegel, eine Komposition von Arvo Pärt, gespielt von dem Ehepaar David Geringers Cello und Tatjana Geringers Klavier. Und das war unsere BR Klassik Wunschmusik für heute. Vielen Dank für Ihre vielen Wünsche. Das war mal wieder musikalisch sehr abwechslungsreich und das macht doch am meisten Spaß, oder? Gleich die 17 Uhr Nachrichten, dann Dore Mikro, unsere Kindersendung hier auf BR Klassik. Heute mit einem Konzert mit Schnitt Abenteuer am Riff. Ein spannendes Kinderkonzert mit Rufus Beck als Erzähler und dem Symphonieorchester des BR. Ich bin Clemens Nicole. Ahoi.

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1: 17 Uhr. Die Nachrichten mit Carsten Fabian. Die Übersicht. SPD widerspricht Aussagen Baers zu BAföG-Reform deutlich. Labour-Partei in Malta wird wohl weiter Regierung stellen. Unwetter richten Schäden in Teilen Bayerns an. Das Wetter bewölkt und teils heftige Gewitter. Berlin. Bundesforschungsministerin Baer hat mit ihrer pessimistischen Einschätzung zur geplanten BAföG-Reform Ärger beim Koalitionspartner SPD ausgelöst. SPD-Fraktionsvize Esther erklärte, die Verständigung auf eine derartige Reform im Koalitionsvertrag gelte weiter. Die Äußerungen Baers seien schlicht falsch. Sie rate der Union dringend, hier, so wörtlich, kein Chaos auszulösen. Doch in der Union wächst offenbar der Widerstand gegen die Erhöhung der BAföG-Leistungen. Fraktionschef Spahn hatte sie bereits vor einer Woche in Frage gestellt. Forschungsministerin Baer hatte nun den Zeitungen der Funke Mediengruppe erklärt, sie habe gehört, dass die Reform von den Regierungsfraktionen nicht mehr unterstützt werde. Linken Politikerin Gohlke sprach daraufhin von sozialpolitischer Ignoranz und Zynismus. Valletta. In Malta ist die regierende Labour-Partei bei den vorgezogenen Parlamentswahlen gestern erneut stärkste Kraft geworden. Das wurde in ersten Hochrechnungen bekannt. Regierungschef Abela hatte die Parlamentswahl um ein Jahr vorverlegt und das damit begründet, dass seine Regierung ein neues Mandat benötige, um Malta durch eine drohende Energiekrise zu führen. Der Vorsprung der Labour-Partei hat sich allerdings verringert. Der Spitzenkandidat der oppositionellen nationalistischen Partei hatte im Wahlkampf kritisiert, dass die Mittelmeerinsel rücksichtslos zubetoniert werde und täglich Verkehrschaos sowie Intransparenz bei den Staatsschulden herrsche. Weinzell. Ein kurzer, aber heftiger Sturm hat am Nachmittag in mehreren Regierungsbezirken Bayerns Schäden verursacht. In Mittelfranken waren vor allem die Landkreise Ansbach und Schwabach betroffen. Das Unwetter knickte Bäume um, die auf Straßen und Häuser fielen. In Wernsbach, einem Ortsteil von Weinzell im Landkreis Ansbach, stürzte ein morscher Baum auf das Dach einer Gaststätte. Es wurde niemand verletzt. Im Bereich der Einsatzzentrale Oberpfalz wurden etwa 40 Einsätze registriert. Besonders in Stadt und Landkreis Regensburg kam es zu einigen Schäden, hauptsächlich durch umgestürzte Bäume. Auch hier wurde niemand verletzt. In Niederbayern war vor allem der Bereich um Straubing und den Landkreis Straubing-Bogen betroffen. Rom. Ab morgen können Autofahrer in Italien Geld zurückfordern, wenn sie auf einer gebührenpflichtigen Autobahn wegen einer Baustelle zu lange im Stau stehen. Die neue Regelung sieht vor, dass der Betreiber die Maut dann teilweise oder sogar komplett zurückzahlen muss. Greifen soll die neue Regelung bereits, wenn die Fahrt auf einer Strecke von knapp 100 Kilometern 10 Minuten länger dauert als üblich. Bei längeren Strecken muss die Verspätung größer sein. Starnberg. Ab morgen fallen für die nächsten 2 Wochen die Regionalzüge und die S6 auf der Strecke Starnberg-München aus. Grund sind Baumaßnahmen am Münchner Westkreuz und an einer neuen Brücke über die Bodenseestraße. Statt der Züge fahren Busse, die bis zu einer Stunde länger brauchen. Der Fahrgastverband Pro Bahn kritisiert das scharf. Eine Zusatzfahrzeit von 2 Stunden sei für Pendlerinnen und Pendler nicht darstellbar. Weitere Sperrungen sollen im August und im Herbst folgen. Das Wetter in Bayern. Wechselnd bis stark bewölkt, stellenweise mit sonnigen Abschnitten, von Westen her gebietsweise Regen und mitunter heftige Gewitter. In der Nacht kühlt es ab auf 15 bis 11 Grad. Bis Mittwoch bleibt es unbeständig. Es ist 17.04 Uhr.
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3: Hallo, hier ist der Alex und heute gehen wir ins Wasser und tauchen ab. In unserer heutigen Geschichte geht es um ein Korallenriff, an und in dem ganz viele Tiere friedlich zusammenleben. Papageienfische, Schwertfische, Schildkröten, Sardinenschwärme und auch ein Krake, ein Seepferdchen, eine Makrele und eine Auster. Dann allerdings passiert etwas Schreckliches. Ein riesiger Quallenschwarm treibt direkt auf das Riff zu. Und Quallen, das weiß jeder Fisch, sind gefährlich, lebensgefährlich. Als die 4 Freunde Makrele, Seepferdchen, Auster und Krake das bemerken, ist es eigentlich schon zu spät. Aber dann geschieht etwas Unerwartetes. Und was? Hört's euch an. Hier ist die Unterwassergeschichte Abenteuer am Riff. Ausgedacht hat sie sich Katharina Neuschäfer, Rufus Beck erzählt sie und es spielt das Symphonieorchester des Bayerischen Rundfunks unter der Leitung von Paul Daniel. Viel Spaß!

Das Korallenriff ist schon alt. Sehr alt. Vielleicht sogar so alt wie der Ozean selbst. Es ragt in das türkisblaue Wasser hinaus wie eine schwarze Festung. Wie eine Burg aus Felsen, tief unter der Wasseroberfläche. Das Riff voller Löcher, Nischen, Spalten, Winkel, Höhlen, Durchgänge und Torbögen. Und es ist das Zuhause von Tausenden von bunten Fischen. Papageienfische, zitronengelbe Schnapper, Feuerfische, Riffhaie, Zackenbarsche, Makrelen. Das Zuhause für Muscheln, Krebse, Austern, Seepferdchen und einen großen Kraken.

0: Wenn ich's euch doch sage, ich hab nicht gepupst. Der Krake rudert mit seinen 8 Armen durchs Wasser, ein riesiger Schwertfisch. Schlägt ärgerlich mit der Schwanzflosse. Ach nein! Und warum schwimmen wir dann in einer Tintenwolke, hä? Naja, Wasser ist blau und Meerwasser ist noch mehr blau. Hör auf zu blubbern! Du hast gepupst schon zum 3. Mal. Jetzt gibt's doch wenigstens zu, sagt der Schwertfisch. Da könnte ja schließlich jeder gewesen sein, sagt der Krake. Eben nicht, du Sauknapf. Keiner von uns furzt Tinte. Oh, wie ich das hasse. Man sieht überhaupt nichts mehr. Woher weißt du denn, dass ich überhaupt da bin, hä? Weil nur du dieses Tintendings machen kannst, sonst keiner, echt. Du nervst jetzt, Krake. Langsam verdünnt sich die Tintenwolke im Wasser und es wird wieder durchsichtig. Der Krake kauert auf einem Felsvorsprung und starrt beleidigt vor sich hin. Neben ihm ist eine Auster am Fels festgewachsen. Und du, sag doch auch mal was. Krake knallt der Auster einen seiner 8 Arme auf den Deckel. Hallo. Na los, sag mal was. Sagt die Auster und zieht das Wasser durch die Kiemen. Ja, da hast du's, Schwertfisch. Du hast es ja gehört, ne? Er will auch, dass du abhaust. Abhauen, hörst du, sonst haut der Auster nämlich einen mal auf die Mütze. Der Schwertfisch lacht, dass richtig Luftblasen aufsteigen, dann schlägt er einmal mit seiner gewaltigen Schwanzflosse nach links und nach rechts und dann schießt er davon wie ein Pfeil. Der Krake schaut ihm lange nach.
1: Gut, dem hast du es aber gegeben, Auster. Ich muss schon sagen, du bist ein echter Freund, ne? Babum, babum, babum, sagt mein Herzelein. Ne?
0: Sagt die Auster. Und zieht Wasser durch ihre Kiemen. Schon gut, ich weiß, du sprichst nicht gern über deine Gefühle. Ich weiß, harte Schale, schleimiger Kern.

Schwimmstunden entfernt. Wie seidene Blasen treiben die Qualle mit der Strömung. Es sind viele, es sind Tausende. Sie ziehen sich zusammen und öffnen sich und ziehen sich zusammen und öffnen sich. Das Licht lässt ihre Körper silbern schimmern und ihre giftigen Tentakeln treiben hinter ihnen her wie lange Schleier, langsam und ruhig.

Ein kleiner Fisch hat die Qualle nicht gesehen. Er steht im Wasser und wartet. Er bemerkt nicht, dass der Quallenschwarm auf ihn zutreibt wie eine böse Wolke. Dann sieht der Fisch sie. Aber es ist zu spät. Die Quallen sind überall. Vor ihm. Über ihm. Unter ihm. Neben ihm. Sie schlingen ihre giftigen Tentakel.

0: Pferdchen schwimmt so schnell, dass es ganz außer Atem ist. Los, los, alle weg vom Riff und versteckt euch. Oder besser noch, schwimmt raus ins offene Meer. Du auch, Krake. Nun mach schon.
1: Na so wat? Ja, wen haben wir denn da? Na, du bist aber ein putziges kleines Seeschweinchen. Hey, schau mal aus da. Hä? Da ist ein Seeschweinchen. Das Seepferdchen bremst mitten in der Bewegung ab. Und schaut den Kraken böse an.
2: Ich bin kein Schwein, ich bin ein Pferd.
1: Ah, so. Und wo sind da deine Hufe? Hä? Und deine Mähne? Also ich sehe keine Mähne, ne? Du hast einen Rüssel und Flossen, also bist du ein Seeschweinchen.
2: Das ist nicht wahr. Ich bin kein See... Ach, ist auch egal.
0: Die Auster öffnet ihren Deckel und Wasser strömt durch ihre Kiemen.
2: Etwas Schreckliches treibt auf uns zu.
1: Ich weiß es doch, Seeschweinchen. Alle in meiner Familie konnten in die Zukunft schauen. Du wirst jetzt sagen, oh, Krake, ist das dein Ernst? Du kannst in die Zukunft schauen. Und ich antworte, ja, kleines Seeschweinchen, ich habe das zweite Gesicht. Und dann wirst du sagen, oh mein Gott, was für eine Gabe. Aber ich sage, Hellsichtigkeit kann auch eine Last sein, ne, mein kleiner Freund. Und dann wieder du, oh, du bist so unglaublich, Krake. Aber ich werde bescheiden lächeln, nicht, und sagen, ach komm schon, Seeschweinchen, du kannst ja auch schöne Dinge, nicht, zum Beispiel, lass mich mal nachdenken, fällt mir jetzt auch nichts ein, ne.
0: Das Seepferdchen ist ganz still geworden. Es schaut den Kraken mit riesigen Augen an, so leicht von der Seite. Aber der Krake ist in

Seine Haut leuchtet schleimgelb. Ja, und dann bist du wieder dran mit den Worten. Oh, Krake, du bist so wunderschön. Für mich siehst du aus wie eine Blüte. Stimmt das, Schweinchen? Ja, würdest du das so sagen? Nein, sagt das Seepferdchen und legt den Kopf schief. Du siehst aus wie ein Fleischsack mit Würsten dran. Der Krake wechselt seine Hautfarbe von Schimmelgrün auf Gammelgelb und kneift die Augen zu Schlitzen zusammen. Das Seepferdchen aber schwimmt direkt auf den Kraken zu. Die Quallen, die Quallen, sie kommen, sie sind schon beim schwarzen Graben und sie fressen jeden, den sie erwischen können. Wir müssen

0: Auster! Ach, du bist ja so mutig, Auster. Auster sagt, er bleibt egal, was kommt. Von hinten kommt eine Makrele hinzugeschwommen. Dynamo Makrele, Dynamo Makrele, Dynamo Makrele. Ja, diese Saison holen wir den Titel, ne? Da werden wir Schwarmmeister im Fischball, ne? Abstiegskampf ist immer eine todernste Sache, ne? Aber diesmal, ich hab ein gutes Gefühl, ne? Dynamo Makrele nimmt vollen Kurs auf Sieg. Das Seepferdchen schießt zwischen Makrele und dem Kraken und der Auster hin und her. Hört ihr denn nicht? Wenn wir nicht gleich gehen, dann ist es zu spät. Korrekt, ist gleich Anpfiff. Die Jungs sind schon voraus. Dynamo Makrele spielt heute gegen FB Sardine.
1: Qualenin und der Herr Auster hat gesagt, er bleibt, egal was kommt.
0: Mal nichts für ungut, Kraken, ne? Aber die Auster da, die kann ja mal nicht anders, ne? Die ist ja fest angewachsen, ne? Ganz langsam dreht sich Krake zu der Makrele um.
1: Und wenn schon, mein Freund Auster, der wird sie mental fertig machen. Mit der Kraft seiner Gedanken.
0: Jo, ne, nicht schlechter Plan, ne? Aber leider hat Auster ja auch kein Hirn, ne? Der Krake verschränkt zwei seiner Arme vor dem Körpersack und schwimmt so nah an die Makrele ran, dass er wie ein Fels vor ihr aufragt.
1: Soll ich dir mal dein Horoskop verraten, mein Freund? Alle, die im Sternzeichen Fische geboren sind, sollen heute sehr vorsichtig sein, ne? Es könnte ihnen was zustoßen. Immer dieses Gedöns da um dein Freund Auster. Wasser ansaugen, ne? Na, beim Klabaudermann, aber sonst, ich meine, Auster sieht ja auch schlecht, nicht? Und sein einziger Muskel ist der Schließmuskel, ne? Mit dem
0: weiter kommt die Makrele nicht, denn der Krake holt aus mit einem seiner fleischigen Arme und brät der Makrele eins über den Schädel, ja, dass nur so die Schuppen fliegen.
1: Wunder, oh Wunder, und schon wieder hat sich eine meiner Vorhersagen erfüllt.
0: Inzwischen hat sich die Nachricht von den näherkommenden Quallen schon im ganzen Riff herumgesprochen. Zwei Katzenhaie gleiten lautlos am Riff vorbei. Mantas, Papageienfische, winzige Putzerfische, ganze Schwärme. Es sind Tausende, die fliehen. Wie ein bunter, lebendiger Zug verlassen sie das Riff. Sie schwimmen, sie fliehen hinaus in die Weiten des Ozeans.
2: Denn fressen, wir haben Hunger.
0: Der Anführer der Quallen schwimmt voraus wie ein zarter Schleier, treibt er mit der Strömung und sein Schwarm folgt ihm bleich, langsam, unaufhaltsam und böse. Vor ihnen kommt das Korallenriff in Sicht.
2: Wir werden fressen. Wir haben Hunger.
0: Quallen sind ja sehr dumm, aber dafür sehr gemein.

0: Ganz langsam dreht der riesige Quallenschwarm bei, direkt auf das Riff zu.
1: Algenkekse? Will ja jemand Algenkekse?
0: Der Krake, die Makrele, das Seepferdchen drängen sich dicht in der Wohnhöhle des Kraken. Es ist so eng, dass sie ganz dicht aneinander rücken müssen, aber es ist nun mal der einzige Ort, an dem sie sich vor den Quallen verstecken können. Das ganze Riff ist längst belagert. Alle Fluchtwege sind abgeschnitten.
1: Sag mal, noch alles frisch bei dir? Vor der Höhle lauern 1000 Mörderquallen. Und du schnackst hier was von Keksen? Was soll schon passieren? Wir haben Auster bei uns, ne? Der passt schon auf uns auf.
0: Direkt neben dem Kraken liegt die Auster auf dem Höhlenboden und öffnet leicht den Deckel.
1: Nee, du hast ihn abgerissen? Mann, du hast Auster wirklich abgerissen? Allerdings.
0: Der Krake zieht eine Schnute, aber das Seepferdchen bäumt sich auf und peitscht mit seinem kleinen Schwänzchen durchs Wasser.
2: Warum hast du das gemacht?
1: Warum, ne? Weil er war angewachsen, ne? Darum. Austern sind immer angewachsen, du Nase. Und wenn schon, diese nicht mehr, ne? Was hast du dir dabei nur gedacht? Du reißt ihn ab und er wird ein Stürmer oder was?
0: In der Höhle verändert sich auf einmal das Licht, es wird dunkler. Das Quallenheer kommt näher und der Anführer ist jetzt schon direkt vor dem Eingang.
3: Wir fressen euch, wir fressen euch. Da sind wir.
1: Jo, ich sag's ja nicht gerne, ne? Aber 1-0 für die anderen, ne?
0: Der Krake schüttelt die Auster, dass ihr Deckel klappert.
1: Auster, es ist an der Zeit, dass du ernst machst. Das Teil da draußen will mich fressen. Auster, tu was, sag was.
4: Süß, süß,
0: sagt die Auster.
1: Süß, was ist süß? Wer ist hier süß? Moment mal, war das Auster? Auster spricht? Nee.
4: Süß, süß, die dritte von links.
1: Hä, welche? Die dritte, was, die dritte Qualle von links?
4: Ja.
1: Entschuldige mal, Auster, aber die sehen ja alle gleich aus.
4: Süß, sie ist süß.
1: Ich will mal euch hier nicht den Spaß verderben, ne, Jungs, aber Auster, du hast ja gar keine Augen, ne?
4: Süß,

0: Es ist Nacht geworden. Der Mond steht am Himmel. Der Ozean liegt still und glatt da wie ein schwarzer Spiegel. Kein Windhauch schäumt die Wellen auf. Und alles scheint ruhig und friedlich. Doch das täuscht. Tief unter der Wasseroberfläche spitzt sich die Lage zu. Es tobt ein Kampf auf Leben und Tod. Jo, beim heiligen Klabaudermann, ne, wat mut dat mut, und ich mut mal pullern. Kommt überhaupt nicht in Frage, ne? Und das gilt hier für alle, auch für dich, Seeschweinchen.
1: Ich bin kein Seeschweinchen, ach egal. Außerdem hab ich Hunger. Was ist denn mit den Algenkeksen?
0: Alle.

0: Wie alle? Na, alle wie weg, aus, finito, basta, Schluss. Süß, sagt die Auster. Oh, nee, bitte. Komm mal jemand außer auf den Deckel schlagen, ne? Was ist denn das für ein Liebesgedöns? Oh, Mann, oh. Ich muss immer noch pullern.
1: Und wenn wir einen Ausfall machen? Vielleicht schlafen die Quallen jetzt und kriegen es gar nicht mit, wenn wir aus der Höhle abhauen.
0: Nö, lass mal, du, ne? Die Teile sind ja voll nachtaktiv, ne? Guck mal raus, ne? Die tun leuchten im Dunkeln.

Und wirklich, vor dem Höhleneingang schimmert das Quallenheer wie silbernes Mondlicht. Ein zartes Leuchten geht von ihnen aus, während sie sich in der Strömung wiegen.

Der Krake bekommt einen verträumten Gesichtsausdruck. Wie schön, ich kann auch leuchten. Wollt ihr mal sehen? Nee, echt nicht. Süß, süß. Hey, Auster, mein Freund, ne? Ich sage dich, die Liebe ist ein scharfes Schwert. Einfach mal den Deckel halten, ne? Ich werd nicht mehr. Da kommt die dritte von links, na da, auf Backbord. Direkt vor dem Höhleneingang erscheint die dritte Qualle von links. Aber sie leuchtet nicht wie die andere, nein, mit ihrem durchsichtigen Schirm ist sie fast unsichtbar.

0: sagt die dritte Qualle von links.
1: Reinlassen, reinlassen,
0: antwortet die Auster. Ganz sicher nicht, ne? Du bist ja eine böse Qualle. Mann, red doch kein Mumpitz, lass die Schnitte rein. Und die Freunde rücken etwas auseinander und die kleine Qualle gleitet zu ihnen in die Höhle. Ganz in die hinterste Ecke schwimmt sie, direkt neben Auster. Und der klappt auch sofort seinen Deckel auf. In derselben Sekunde beginnt die Qualle zu schimmern und zu glühen. Sie pulsiert, als wäre sie ein einziges, leuchtendes, pumpendes Herz. Was will denn die Qualle überhaupt hier? Ne? Die kennt doch Auster gar nicht. Das Seepferdchen betrachtet die beiden Verliebten und schwimmt dann ganz leise zu Makrele und Krake.
1: Schaut nur, wie glücklich Auster ist. Ach, der ganze Weichkörper glänzt. Seht da am Rand dieser schleimige Lappen. Den nennt man Mantel und dieses gummiartige Ding außenrum.
0: Es reicht, du Romantiker. In der Tat und außerdem traue ich dieser Tussi nicht. Na, dann nehmen wir sie als Gefangene beim heiligen Klabautermann. Der Krake verdeckt mit seinem massigen Körper den Höhleneingang und die Qualle ist eingesperrt. Die Makrele schwimmt langsam hinter dem Kraken her. Ey, du Krake, da ist noch was, ne? Nicht, dass du jetzt gleich die rote Karte mal ziehst, ne? Aber ich hab jetzt doch ein bisschen laufen lassen, ne?

0: Donnerlittchen, das ist ja ein Ding, ne? Und da sollen wir dir mal glauben? Die Makrele steht genau vor der Qualle im Wasser und schlägt wütend mit der Schwanzflosse. Die Qualle aber ist ganz blass. Ja, sie werden reinkommen in die Höhle bei Tagesanbruch. Und dann werden sie euch besiegen und fressen. Und was ist mit dir? Ich werde sterben, aber immerhin zusammen mit Auster. Weil er so attraktiv ist, oder was?
1: Oh, es stört mich nicht, dass er kein Hirn hat. Ich hab auch keins.
0: Der Krake rollt alle 8 Arme zu Fäusten. Sie lügt, sie lügt, sie lügt, das sage ich euch, die trauen sich nie rein. Wir haben Auster, ne? Das ist eine Kampfauster, eine Ninja-Auster. Und das wisse die ganz genau. Oh, ich kann's nicht mehr ab. Jetzt lass mal endlich den Tüttelkram mit der Auster. Die besteht ja mal nur aus Magen, Darm und einem Schließmuskel, ne? Aber du hast ein Hirn, Krake. Wer? Ich?
1: Ja, die Makrele hat recht. Kraken sind klug und stark.
0: Und ich weiß, ich bin ein Genie, ne? Also, naja, ich muss ja selbst zugeben, ne? Das eine oder andere ist mir schon gut gelungen, ne? Die Makrele verdreht die Augen. Das Seepferdchen aber schaut dem Kraken ganz fest in die Augen.

0: Entschuldigung! Quallenchef, wir wollen verhandeln.
1: Es ist noch dunkel. Der Morgen ist noch nicht angebrochen, aber der Krake wagt sich bis zum Eingang der Höhle und winkt mit einem Arm den Quallenchef zu sich her. Mit einem anderen Arm hält er die dritte Qualle von links umschlungen.
0: Quallenchef, siehst du sie? Du kannst sie zurückhaben, aber dafür musst du uns gehen lassen.
1: Funken schlagen aus den Tentakeln des Quallenchefs. Er muss lange über das nachdenken, was er gerade gehört hat, weil, wie viele andere Quallen, auch er kein Gehirn hat. Aber dann gleitet er doch auf den Kraken zu.
2: Nö, wir sind viele. Wir brauchen sie nicht. Wir fressen euch.
0: Verstehe. Aber ihr seid einer mehr mit ihr, ne?
2: Stimmt. Egal, wir fressen euch.
0: Nee, denn sonst wüsste ich das ja, ne?
1: Der Anführer der Quallen leuchtet jetzt ganz hell wie eine Glühbirne, hängt er tief im dunklen Ozeanwasser und überlegt lange.
0: Ja, ich kenne deine Zukunft, Chef, ne? Und wer die Zukunft kennt, der ist hier Oberchef, ne? Glaub mir. Wenn du, sagen wir mal, 100 von deinen Quallen wegschickst, ne? Dann sag ich dir dein Horoskop.
2: Ui. Wir wollen wissen, Quallen 1 bis 100 wegschwimmen.
1: Und sofort lösen sich 100 leuchtende Quallenschirme aus dem Schwarm und verschwinden als weiße Punkte im Dunkel des Ozeans. Der Krake schaut ihnen nach, bis er sie nicht mehr sehen kann.
0: Schön. Also hör mal zu, Chef, ne? Du bist im Sternzeichen Volldepp geboren, ne? Richtig?
2: Ja, richtig. Woher weißt du das?
0: Du bist ein toller Chef, ne? Und weißt immer, was zu tun ist.
2: Ja.
1: Der Quallenchef schwebt auf und ab, voller Begeisterung.
2: Walter, du bist gut. Wir fressen dich als Letzten.
0: Ja, danke. Na, aber dir steht jetzt ein schwerer Tag bevor, ne? Denn deine Quallen verlassen dich ja nach und nach.
2: Echt? Wieso denn?
0: Sag ich dir, wenn du noch mal 100 Quallen wegschickst, ne?
2: Quallen 101 bis 200 wegschwimmen.
1: Wieder trennt sich eine kleine Quallengruppe von den restlichen, schwimmt davon.
0: So, Quallenchef, deine Quallen sind, sag ich dir mal, sehr unzufrieden, dass du sie einfach so mal wegschickst, ne? Am besten bildest du jetzt einen Suchtrupp aus, sagen wir mal so 300 Quallen, damit sie die anderen finden und denen dann alles erklären können, ne?
2: Super Idee. Abteilung 201 bis 500. Wegschwimmen und die anderen suchen. Danke. Krake, wie ist denn dein Name?
0: Warum dat denn?
2: Wir wissen immer gerne, wen wir fressen. Ist persönlicher.
0: Natürlich, verstehe ich. Ich heiße Edgar.
2: Wirklich?
0: Nee. Aber jetzt wieder zu deiner Zukunft, Chef. Sieht schlecht aus.
2: Oh. Kein Fressen?
0: Bedauere.
2: Oh, warum denn nicht?
0: Weil wir zu viele sind. Eine große, fette Makrele, ein Seeschweinchen, ein riesengroßer, starker, überaus gut aussehender, toller Krake. Und dann haben wir noch Auster, unsere Ninja, unsere Kampfauster. Ihr dagegen seid ja nur schlappe 500 Quallen.
2: Oha, und jetzt?
0: Ich an deiner Stelle würde diese Qualle hier eintauschen. Dann seid ihr einer mehr.
2: Gut. Ich nehme die Qualle und du?
0: Wir verlassen die Höhle jetzt und keiner folgt uns, ne? Hab ich dein Wort, Quallenchef?
2: Okay, Deal. Jetzt kann ich die Zukunft.
1: Und lachend kehrt der Quallenchef wieder zu seinem Schwarm zurück.

Es ist immer noch dunkel, auch wenn das Wasser nicht mehr rabenschwarz, sondern nur noch tintenblau ist. Wie ein einziger großer, bleicher Fisch treibt der Quallenschwarm vor dem Riff. Makrele und Seepferdchen halten sich ganz eng an den Felsen, als sie aus der Höhle herausschwimmen. Fischlänge um Fischlänge. Direkt hinter ihnen schwimmt der Krake. In einem Arm trägt der Auster, in einem anderen die dritte Qualle von links.

0: Meine Fresse. Ich habe kein gutes Gefühl.
1: Keiner hat ein gutes Gefühl, aber wir müssen ja aus der Höhle raus. Sonst verhungern wir noch.
2: Zurück, zurück, ruft die Auster.
0: Nee, Auster, du hältst jetzt mal den Deckel. Es ist selten, dass Quallen weinen. Einige behaupten sogar, dass Quallen es gar nicht können. Aber die dritte Qualle von links, sie weint. Jetzt, gerade. Ganz leise. So, wie man nur weint, wenn man wirklich ganz furchtbar traurig ist.
2: Zusammenbleiben, zusammenbleiben.
3: Nein, Auster, wir müssen sie zurückschicken, sonst platzt doch der Deal mit dem Quallenchef und dann werden sie uns fressen.
2: Zusammenbleiben, zusammenbleiben, bitte.
0: Inzwischen haben die Freunde das Riff hinter sich gelassen, ohne dass der Schwarm ihnen gefolgt ist. Der Krake öffnet einen seiner Arme und lässt die kleine dritte Qualle von links frei. Und wie eine zarte Blüte tanzt sie im Wasser. Aber sie entfernt sich nicht. Sie schwimmt wieder zur Auster.
1: Leb wohl, Auster, du großes Herz in der Schale.
0: Und einen Moment lang sind sich Austernherz und Quallenherz ganz nah. Und dann öffnet die Qualle ihren Schirm ein wenig, schließt ihn und öffnet ihn und schließt ihn und schwimmt gegen die Strömung an, dem bleichen Quallenschwarm entgegen.

geworden. Die Sonnenstrahlen fallen ins blaue Wasser und malen goldene Punkte auf den Sandboden. Und Makrele, Krake und Seepferdchen lassen sich erschöpft in der warmen Strömung treiben. Um sie herum alle Fische, die vor den Quallen geflohen sind.

0: Junge, Junge, bin ich fertig. Wo ist denn eigentlich Auster? Der liegt da unten im Sand, ne, und hat die Schotten dicht. Hei-ho! Der Schwertfisch taucht plötzlich hinter ihnen auf und wackelt mit seiner gewaltigen Nase. Hei-ho! Oh, bitte, kannst du nicht mal die dämlichen Haiwitze lassen? Ist nicht lustig, Mann. Heiterkeit kennt keine Grenzen. Was macht denn Auster da unten? Liebeskummer, ne? Weil wir seine Quallenfreunde zu ihrem Schwarm zurückgeschickt haben, ne? Ihr habt was getan? Die wird doch bestraft! Als Verräterin, ne? Die fressen sie auf, altes Quallengesetz. Die sind krass drauf, die Quallen. Es ist, als würde die Sonne aufhören zu scheinen. Ganz plötzlich ist es kalt im Wasser. Kalt und fremd. Die Freunde wagen kaum, sich anzuschauen. Und der Krake hat alle Farbe verloren. Wie ein blasses, durchsichtiges Gespenst hängt er im Wasser. Sie bestrafen sie? Na klar! Sie ist eine Verräterin. Die ist fällig. Sie sagen kein Wort, die Makrele nicht, das Seepferdchen nicht und ausnahmsweise auch nicht der Krake. Nur der Schwertfisch, der sagt was. Warum hüpft ein Auster da auf dem Boden rum? Hi, Auster! Was wird denn das?
1: Retten, retten, retten, ich komme.
0: Auster hüpft im Sand, bewegt sich aber kaum vom Fleck. Doch dann greift ihn ein starker Krakenarm, hebt ihn hoch und sie schwimmen so schnell, dass Auster seinen Deckel schließen muss, damit die Strömung ihn nicht aus der Schale spült.
2: Keine Sorge, Auster, wir retten sie. Ich kämpfe für dich, wenn du willst. Bin ich dein Arm, deine Augen und vielleicht auch dein Gehirn. Aber in Sachen Herz, da kann ich nicht mithalten mit dir. Das kann keiner Auster.
0: Algenfelder ziehen vorbei. Felsen, Schluchten, fremde Riffe. Aber dann sind sie da, der Quallenschwarm. Die Quallen haben sie gesehen, von weitem schon. Sie sind bereit, ihren Feind von allen Seiten anzugreifen. Aber der Krake kümmert sich nicht darum. Er zögert keine Sekunde. Wie ein Pfeil schießt er auf das Quallenheer zu, mitten hinein. Die Quallen greifen an. Sie schlingen ihre giftigen Tentakel um die Krakenarme. Aber der Krake ist stärker. Er schlägt um sich. Mit 7 Armen platscht er durch das Wasser. Und mit dem 8. Arm drückt er Auster an seinen Körper. In der Mitte des Quallenschwarms wird eine kleine Qualle fest umschlungen. Das ist die 3. von links. Aber der Krake hat es gesehen.
2: Auster, Schale auf mein Kommando, was ich jetzt tun muss, tue ich nicht gerne.
0: Der Krake zieht seine Greifarme an den Körper und stößt sie dann wieder von sich und mit ihnen breitet sich schwarze Tinte um ihn herum aus. Und alles wird Nacht.

Als sich die Tinte wieder verdünnt hat, schwimmen Einzelquallen umher wie verirrte Luftblasen. Vom Schwarm ist nichts mehr übrig geblieben. Der Krake hat einiges abbekommen. Erschöpft, glücklich, setzt der Auster auf dem weichen Meeresgrund in den Sand.

Und dann öffnet sich ganz langsam der Deckel. Und in der Austernschale liegt nicht nur Auster, sondern auch eine kleine, zarte Qualle.

0: du. Der Quallenchef ist plötzlich hinter dem Kraken aufgetaucht. Jetzt bist du fällig. Ich bin giftiger als alle anderen. Der Krake dreht sich ganz langsam um. Jede Bewegung tut ihm weh, aber der Krake lächelt ihm zu. Quizfrage, Chef. Wer frisst eigentlich Quallen?
1: Schildkröten und Schwertfische, glaube ich.
0: Dann habe ich jetzt eine gute und eine schlechte Nachricht für dich, Quallenchef, ne? Die gute ist, du hast recht. Und die schlechte, hinter dir steht ein Schwertfisch. Hei-ho! Sagt der Schwertfisch und schnappt! Nach dem Quallenchef. Der will noch davon schießen, aber es ist zu spät. Der Schwertfisch hat ihn schon verschluckt.

Dankeschön. Der ganze Makrelenschwarm kommt jubelnd und gröhlend zurück zum Riff. Überall drängen sich glatt schimmernde Fischleiber. Die Makrele ist sofort umringt von seinen Fischballfreunden. Das Seepferdchen bleibt etwas schüchtern am Rand zurück. Nur der Krake hat sich einen Platz auf dem obersten Gipfel des schwarzen Riffs gesucht. Weit über den anderen thront er und seine Haut leuchtet popelgrün. Danke, danke, dass ihr alle gekommen seid, ne? Ja, da nicht für, ne? Freunde, wir sind ja alle aus demselben Grund hier. Wir wollen feiern, nämlich mich, nicht? Danke, dass ihr an mich geglaubt habt. Hä? Hab ich nicht. Das Seepferdchen auch nicht, ne? Aber nur du kannst Tinte pupsen, Punkt für dich. Dann war das alles nur ihr Rede? Ihr habt ja gar nicht an mich geglaubt, oder wie? Ich hab gedacht, ihr mögt mich. Na, das tun wir doch, mein Digger. Und deshalb singen wir jetzt mal für dich, ne? Geh den Weg, Krake, du bist hier der einzig Starke. Geh den Weg, Krake, rette.

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1: Du bist bekloppt, Clarke, aber du hast immerhin drei Herzen und das ist ja mehr als jeder andere, ne? Der Krake wird leberwurstgrau und lächelt. Dann löst er sich von seinem Felsen und schwimmt zu den anderen. Er öffnet seine starken Arme und legt sie um seine Freunde, einen um Makrele, einen um das Seepferdchen, einen um Auster und einen um sie selbst. Das stimmt. Aber wenn wir zusammenbleiben, ne, das sage ich euch, dann sind wir in Zukunft vier Freunde mit acht Armen, drei Gehirnen und sechs Herzen.

Das war die Geschichte Abenteuer am Riff von Katharina Neuschäfer. Bei einem Familienkonzert im Herkulessaal wurde die aufgeführt. Gesprochen hat Rufus Beck, gespielt hat das Symphonieorchester des Bayerischen Rundfunks, dirigiert hat Paul Daniel und die Musik war von Claude Debussy und Alexander Skriabin. Die Redaktion hatte Juliane Ludwig, Musikbearbeitung und Regie Leonhard Huber. Das war's für heute. Am nächsten Samstag kommt wieder ein neues Geheimnis und am Sonntag gibt's dann bei Doremikro einen Zirkus voller Musik. Also bis dahin, macht's gut, euer Alex.

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1: 18 Uhr die Nachrichten des Bayerischen Rundfunks mit Stefanie Müller. Die Übersicht. Forschungsministerium strebt Inkrafttreten der BAföG-Reform zum Wintersemester an. FDP hat ihren Bundesparteitag beendet. Beim Hamburger Olympia-Entscheid zeichnet sich eine hohe Beteiligung ab. Das Wetter, Regen und teils heftige Gewitter. Berlin. Das Bundesforschungsministerium hat klargestellt, dass es ein Inkrafttreten der BAföG-Reform zum kommenden Wintersemester anstrebt. Das Ministerium schreibt in den sozialen Medien, man arbeite daran, dass die Reform Ende Juli im Kabinett verabschiedet wird. Ressortchefin Bär hatte in einem Interview gesagt, dass sie nicht mehr mit einer schnellen BAföG-Erhöhung rechne und das mit Widerstand aus den Regierungsfraktionen und allgemeinen Sparzwängen begründet. Widerspruch kam aus der SPD. Fraktionsvize Ester sagte, die SPD stehe geschlossen zur BAföG-Reform, auf die sich die Regierungsparteien im Koalitionsvertrag verständigt hätten, und die Finanzierung habe Finanzminister Klingbeil bereits sichergestellt. Berlin. Die FDP hat ihren Bundesparteitag beendet. Die Delegierten berieten über einen Leitantrag mit Maßnahmen zur Stärkung der Wirtschaft. Er wurde aber nicht vollständig verabschiedet und wieder an den Vorstand zurücküberwiesen, weil am Nachmittag nicht mehr genug Zeit blieb. In dem Antrag setzt sich die FDP für Bürokratieabbau und Subventionskürzungen ein. Außerdem will sie den Renteneintritt flexibilisieren und zur Nutzung der Atomenergie zurückkehren. Gestern war der 74-jährige Wolfgang Kubicki zum neuen Parteichef gewählt worden. Er setzte sich mit knapp 60% gegen die Europapolitikerin Marie-Agnes Strack-Zimmermann durch. Strack-Zimmermann kündigte in der Zeitung Die Welt weitere Debatten über die Ausrichtung der FDP an. Sie sagte, das Koordinatensystem in Deutschland sei generell nach rechts gerückt und sie mache sich Sorgen um die politische Entwicklung ihrer Partei. München. Zum heutigen Welt-Nichtrauchertag wirbt die bayerische Gesundheitsministerin Gerlach dafür, auch auf E-Zigaretten zu verzichten. Es sei wichtig, dass gerade junge Menschen nicht in die Nikotinfalle geraten, so die Ministerin. Die Weltgesundheitsorganisation wirft der Tabakindustrie vor, E-Zigaretten und Nikotinbeutel bewusst als Lifestyle-Produkte zu vermarkten, um Kinder und Jugendliche nikotinabhängig zu machen. Die Drogenbeauftragte der Bundesregierung Streeck forderte eine spürbare Anhebung der Preise von Zigaretten und Vapes, also Einwegzigaretten. Hamburg. In diesen Minuten schließen in der Hansestadt die Abstimmungsstellen für den Olympia-Entscheid. Die Hamburgerinnen und Hamburger konnten ihr Votum über eine Bewerbung für die Olympischen Spiele 2036, 2040 und 2044 abgeben und es zeichnet sich eine hohe Wahlbeteiligung ab. Etwa 40% der Stimmberechtigten hatten bereits per Briefwahl abgestimmt. Das vorläufige Endergebnis wird am späten Abend bekannt gegeben. Der Deutsche Olympische Sportbund entscheidet am 26. September, mit welcher Stadt oder Region er ins Rennen zieht. Hamburgs Konkurrenten sind München, die Region Köln-Rhein-Ruhr und Berlin. Berlin. Bundespräsident Steinmeier hat eine positive Bilanz des ersten bundesweiten Ehrentags für freiwilliges Engagement gezogen. Heute ist der zweiwöchige Aktionszeitraum rund um den Ehrentag zu Ende gegangen. Organisationen, Unternehmen, Vereine und Bürgerinnen und Bürger waren aufgerufen, sich an Mitmachaktionen zu beteiligen oder selbst welche zu organisieren. Der Bundespräsident schlägt vor, dass der Geburtstag des Grundgesetzes am 23. Mai jetzt jedes Jahr als Mitmachtag gefeiert wird. Das Wetter in Bayern? Am Abend wechselnd bis stark bewölkt, in der Nacht gebietsweise schauerartige Regenfälle, vereinzelt auch Gewitter. Abkühlung auf 15 bis 11 Grad. Morgen überwiegend bewölkt und regnerisch, am Dienstag teils sonnig, teils bewölkt, am Abend einzelne Gewitter. Am Mittwoch unbeständig. Höchstwerte 18 bis 26 Grad, am Mittwoch etwas kühler. Es ist 18 Uhr und 4 Minuten.
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2: Herzlich willkommen zu Cinema auf BR Klassik am Ende der ersten Woche Pfingstferien. Eine Hörerin hat uns geschrieben, dass sie uns auf einem Campingplatz am Chiemsee gehört hat. Da lief in der Sammeldusche wohl BR Klassik.

Echt, vertreiben Sie sich auch da die Zeit oder an einem anderen schönen Urlaubsort oder Sie wären jetzt vielleicht gerne an einem, dann reisen Sie einfach mit uns für eine Stunde an ganz unterschiedliche Orte, zuallererst auf die fiktive Wikingerinsel Berk. Hier ist Berg aus Drachenzähmen leicht gemacht.

Da waren wir gerade auf der fiktiven Wikingerinsel Berg, aber der Musik hat man schon sehr gut angehört, wie der Film anmutet, gerade als die Fiddle gespielt hat. Ich habe da gleich an Schottland gedacht, auch ein schönes Reiseziel, falls Sie gerade gedanklich schon den nächsten Urlaub planen. Das war Musik aus dem Film Drachenzähmen leicht gemacht, hier bei Cinema auf BR Klassik. Jetzt hören Sie bei uns Musik des Komponisten Philipp Glass. Den kennen Sie vielleicht wegen seiner Minimal Music. Die hat er 1985

1989 auch für den japanischen Film Mishima beigesteuert und dabei sehr den Charakter der Hauptfigur wiedergespiegelt. Es geht um den japanischen Autor Yukio Mishima. Der kann die kommerzielle Welt um sich herum kaum ertragen und wünscht sich die alte Zeit zurück. Philip Glass nimmt dafür Synthesizer-Klänge und mischt sie mit traditionellem Streichorchester. Und ich finde, da hört man diesen Konflikt ganz gut raus zwischen Moderne und Tradition. Hier das Opening aus

Musik, die einen epischen Abend verspricht. Den haben Sie hoffentlich gerade mit dieser Begleitung von Cinema auf BR Klassik zur Musik von Miklós Rózsa aus dem Film Ben-Hur. Die Serie Cobra Kai ist die Serienfortsetzung zu den Karate Kid-Filmen. Und wenn Sie die kennen, dann werden Sie vielleicht jetzt auch ein bisschen nostalgisch bei der Musik von Cobra Kai, denn da stecken einige Bezüge drin. Das Komponistenduo Leo Byronberg und Zach Robinson übersetzen die Feindschaft der beiden Protagonisten in zwei ganz konträre Klangwelten, die immer mal wieder aufeinanderprallen. Auf der einen Seite ist ganz optimistische und heldenhafte Musik mit japanischen Instrumenten wie der Shakuhachi-Flöte und auf der anderen Seite ist aufgedrehter 80er-Jahre-Rocksound mit E-Gitarre, Keyboard und Gesang. Hier für Sie eine Suite aus Cobra Kai.

Aus der Serie Cobra Kai war das Musik bei Cinema auf BR Klassik. Es gibt ja so Schauspielerinnen und Schauspieler, die werden ein Leben lang mit einer Rolle identifiziert. Romy Schneider hatte das Thema zum Beispiel ganz stark mit ihrer Verkörperung der Sissy. Oder Kate Winslet wird bis heute gefragt, warum Jack damals bei Titanic nicht mit ihr auf die Tür gestiegen ist. Es hätte ja so schön sein können. Der Schauspieler Daniel Radcliffe, der hat sich auch schon mit ganz jungen Jahren einen Namen gemacht als Harry Potter. Und dann kam dieser Film und das hat sein Image auch ein bisschen gewandelt. Swiss Army Man, da spielt er eine Leiche, die an den Strand einer einsamen Insel gespült wird. Da sitzt ein gestrandeter Mann, der diese Leiche als alles Mögliche nutzen kann, als Boot zum Beispiel. Diese skurrile Geschichte hat auch eine grandiose Filmmusik. Die Komponisten Andrew

Dee Hull und Robert McDowell, die durften nur Instrumente verwenden, die ein Einsiedler auf einer gestrandeten Insel finden würde. Also hören wir Gesang, wir hören Klatschen, Schnipsen und noch andere Geräusche. Hier ist das Stück Montage aus Swiss Army Man.

Grüße gehen raus an den Bud Spencer Hardcore in München. Die Sängerinnen und Sänger haben sich auf die Fahne geschrieben, nur Songs von Bud Spencer zu singen. Diese Version hier, die war von Guido und Maurizio De Angelis mit dem Song Coro di Pompieri aus Zwei wie Pech und Schwefel. Wenn Sie sich überlegen, welchen Film Sie bald mal wieder schauen können, vielleicht auch mit Ihren Kindern, wie wäre es dann mit dem Disney-Film Der Glöckner von Notre Dame? In diesem Track hier, da landen wir gleich beim dramatischen Höhepunkt. Quasimodo will Esmeralda vor der Hexenverbrennung, also dem Tod auf dem Scheiterhaufen, retten. Und dafür steigt er mit ihr an der Fassade von Notre Dame hoch und ruft voller Kraft nach Kirchenasyl, Sanctuary. Und so heißt auch dieser Track von Alan Menken.

Ein beeindruckender Track, Sanctuary aus Der Glöckner von Notre Dame bei Cinema auf BR Classic. Hier hören Sie jetzt Musik von Randy Newman zum Film Pleasantville. Da geht es um zwei Teenager aus den 90er Jahren und sie werden mit Knopfdruck auf die Fernbedienung in eine biedere Schwarz-Weiß-Sitcom der 50er Jahre gebeamt. Und je mehr sie die Regeln brechen, desto mehr Farbe kehrt zurück. Und beim nächsten Track von Komponist Randy Newman, da erleben die Figuren zum ersten Mal echten Regen. Das Orchester spielt am Anfang ganz vorsichtig und behutsam und schwillt dann so richtig an. Real Rain aus Pleasantville.

Kein geringerer als Spider-Man hat uns hier die Ehre erwiesen. Das war der Track Promises aus dem Film von 2012. Und James Horner hat hier die Musik komponiert. Das hören Sie bei uns bei Cinema auf BR Classic. Jetzt kommt Musik aus der dystopischen Satire Brazil. Es geht um einen chaotischen Bürokratiestaat, absurd chaotisch, weil wegen eines Schreibfehlers kann es schon mal vorkommen, dass man hingerichtet wird. Die Filmmusik von Michael Kamen macht diesen Irrsinn des Films ganz gut deutlich. Durch den Kontrast von bunten Samba-Rhythmen und maschineller Soundkulisse, das beschreibt das Innenleben des Protagonisten, der ist Beamter und versucht aber durch ganz wilde Tagträume seinem Alltag zu entfliehen.

Das National Philharmonic Orchestra London spielte hier für Sie Musik aus dem Film Brazil von 1985. Wir von Cinema lassen Sie jetzt noch auf die Dinos los mit Musik aus Jurassic World. Dann kommen die Nachrichten und im Anschluss ein Konzert des Münchner Rundfunkorchesters. Vielen Dank an Simon Born für die schöne Musikplanung. Ich bin Kathi Röb und wünsche Ihnen einen wunderschönen Abend.

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1: 19 Uhr, die Nachrichten des Bayerischen Rundfunks mit Stefanie Müller. Die Übersicht. Ministerin Baer sorgt mit BAföG-Aussagen für Verwirrung. Deutsche Unternehmen

0: Unternehmen nehmen an russischem Wirtschaftsforum teil. Zverev steht im Viertelfinale der French Open. Das Wetter, Regen und teils heftige Gewitter. Berlin. Das Bundesforschungsministerium hat klargestellt, dass es mit einem Inkrafttreten der BAföG-Reform zum kommenden Wintersemester rechnet. Das Ministerium schreibt in den sozialen Medien, man arbeite daran, dass die Reform Ende Juli im Kabinett verabschiedet wird. Zuvor hat der Ressortchefin Bär mit ihren Aussagen zur BAföG-Reform für Verwirrung gesorgt. Die CSU-Politikerin hatte den Zeitplan in einem Interview in Frage gestellt und das mit Widerständen aus den Reihen der Koalitionsfraktion begründet. Die SPD-Fraktion wies Bärs Aussagen als falsch zurück. Die Reform sieht unter anderem höhere Sätze bei der Ausbildungsförderung vor. St. Petersburg. Nach Jahren der Zurückhaltung wegen des Angriffskriegs gegen die Ukraine nehmen deutsche Unternehmer wieder offiziell am Wirtschaftsforum in Russland teil. Der Vorstandsvorsitzende der deutsch-russischen Außenhandelskammer, Matthias Schepp, sagte, es gehe um eine wirtschaftliche Brücke nach Russland für die Zeit nach einem Waffenstillstand. Laut Programm des Wirtschaftsforums reisen Milchproduzent Stefan Dürr und der langjährige Geschäftsführer der Globus Holding, Thomas Bruch, an. Und es sind auch mehrere AfD-Politiker eingeladen. Bis zum Beginn des Kriegs war Deutschland der größte europäische Handelspartner Russlands. Kiew. Nachdem eine Drohne das russisch besetzte Atomkraftwerk Saporischschja beschädigt hat, hat die Internationale Atomenergiebehörde die Schäden nun untersucht. Demnach wurden keine erhöhten Strahlenwerte gemessen. Nach Angaben des Betreibers gibt es ein Loch in der Wand des Turbinengebäudes, aber Kernbereiche des AKW wurden offenbar nicht beschädigt. Für den Drohnenangriff machen sich Russland und die Ukraine gegenseitig verantwortlich. Das aktuell abgeschaltete Kernkraftwerk Saporischschja ist das größte Europas. München. Über ganz Bayern ziehen seit gestern immer wieder starke Unwetter hinweg. Durch den Wetterumschwung kommt es in manchen Teilen zu zahlreichen Rettungseinsätzen. In Niederbayern mussten Helfer, einem Polizeisprecher zufolge, seit gestern Nachmittag über 100 Mal ausrücken. Bäume wurden entwurzelt und es gab überflutete Straßen. In der Oberpfalz nahe der A3 sind mehrere Strommasten umgeknickt. Verletzt wurde niemand, auch die Stromversorgung wurde nicht beeinträchtigt. Am Nachmittag mussten am Münchner Flughafen wegen der Gewitterfront rund 50 Flüge gestrichen werden. Laut deutschem Wetterdienst ist die Gefahr noch nicht gebannt. Rom. Ab morgen können Autofahrer in Italien eine Rückerstattung der Maut beantragen, wenn sie im Stau stehen und sich verspäten. Das gilt allerdings nur, wenn die Verzögerung durch Baustellen oder Verkehrsbehinderungen zustande kam. Bei einem Unfall oder einem Unwetter greift die Regelung nicht. Außerdem muss die geplante Fahrzeit deutlich überschritten sein. Auf 100 Kilometer muss man für eine Teilrückzahlung mindestens 10 Minuten länger gebraucht haben. Bei mehr als 2 Stunden Verzögerung muss der Betreiber die Maut dann sogar komplett zurückzahlen. Die Rückerstattung funktioniert über eine App. Paris. Alexander Zverev hat das Viertelfinale der French Open erreicht. Der Hamburger Tennisprofi setzte sich im Achtelfinale in 3 Sätzen gegen den Niederländer Jesper de Jong durch. In der nächsten Runde trifft Zverev dann auf den Spanier Rafael Jordá. Der 19-Jährige hatte sich in 5 Sätzen gegen seinen Landsmann Pablo Carreño Busta durchgesetzt. Zverev ist inzwischen der große Titelfavorit. Der Weltranglisten-Erste Jannik Sinner und Grand-Slam-Rekordchampion Novak Djokovic sind bereits früh im Turnier ausgeschieden und Titelverteidiger Carlos Alcaraz ist verletzungsbedingt nicht am Start. Das Wetter in Bayern. Am Abend wechselnd bis stark bewölkt, in der Nacht gebietsweise schauerartige Regenfälle, vereinzelt auch Gewitter. Abkühlung auf 15 bis 11 Grad. Morgen überwiegend bewölkt und regnerisch, am Dienstag teils sonnig, teils bewölkt, am Abend einzelne Gewitter. Am Mittwoch unbeständig, Höchstwerte 18 bis 26 Grad, am Mittwoch etwas kühler. Es ist 19 Uhr und 4 Minuten.
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2: Am Mikrofon Johannes Hitzelberger, einen schönen guten Abend, herzlich willkommen. Im Mai war das Münchner Rundfunkorchester unterwegs auf Residenz- und Schlössertournee. An historischen Orten, umgeben von toller Architektur, tourte das Orchester bereits zum 5. Mal durch Bayern und gab Konzerte zum Beispiel in der neuen Residenz Bamberg oder im Herzogsschloss Straubing. In diesem Jahr standen festliche Klänge von Bach, Händel und Mozart auf dem Programm. Mit dabei war die Sopranistin Regula Mühlemann. und der Trompeter Mario Martos Nieto, Solotrompeter beim Münchner Rundfunkorchester seit 2016. Dirigent Ivor Bolton. Am 15. Mai fand das Eröffnungskonzert in Bayreuth statt. BR Klassik hat diesen Abend aufgezeichnet und präsentiert Ihnen das Konzert heute. Im ersten Teil spielte das Orchester Georg Friedrich Händels Wassermusiksuite Nummer 1, unterbrochen von Werken, die Händel für Sopran und Trompete komponiert hat. Los ging's mit der Ouvertüre zur Wassermusiksuite, gleich gefolgt von der Arie Let the Bright Seraphim aus dem Oratorium Samson.

Die Residenz- und Schlössertournee des Münchner Rundfunkorchesters. Wir hören heute den Mitschnitt vom 15. Mai aus Bayreuth im markgräflichen Opernhaus. Zuletzt war das die Arie Let the Bright Seraphim aus dem Oratorium Samson von Georg Friedrich Händel, wunderbar interpretiert von Regula Mühlemann und Mario Martos Nieto an der Trompete. Ivor Bolton dirigierte das Münchner Rundfunkorchester. Zuvor aus Händels Wassermusik, Suite für Orchester Nummer 1, F-Dur, war das die Ouvertüre mit Stanko Mladic, erstem Konzertmeister, und Eugene Nakamura, Stimmführer der zweiten Violine, in den Soloparts. Ja, und mit den Sätzen 2 bis 6 aus Händels Wassermusik, die der Komponist dem englischen König Georg I. für seine prunkvolle Lustfahrt auf der Themse komponierte, ging es weiter.

Eternal Source of Light Divine, der Beginn der Geburtstagsode für Queen Anne von Georg Friedrich Händel. Wir hörten die Sopranistin Regula Mühlemann und an der Trompete Mario Martos Nieto. Das Münchner Rundfunkorchester unter Ivor Bolton, jetzt wieder mit der Wassermusik aus der Suite Nummer 1 F-Dur, jetzt noch die letzten Sätze 7 bis 10.

Ivar Bolton und das Münchner Rundfunkorchester mit den Sätzen 7 bis 10 aus der Wassermusiksuite Nummer 1 von Georg Friedrich Händel. Auf BR Klassik hören Sie einen Konzertmitschnitt vom 15. Mai, aufgenommen im Markgräflichen Opernhaus Bayreuth, bei der Residenz- und Schlössertournee des Münchner Rundfunkorchesters. Vor der Pause stand noch die Kantate »Jauchzet Gott in allen Landen«, Werkeverzeichnis 51 von Johann Sebastian Bach auf dem Programm. Die außergewöhnliche festliche Besetzung mit Trompete und Solosopran und die virtuosen Anforderungen dieser Partien scheinen auf einen besonderen Anlass zu weisen, wie vielleicht Neujahr, eine Ratswahl oder der Geburtstag einer hochgestellten Person. Bach ergänzte auf der Titelseite seiner Partitur erst später die Bestimmung für den 15. Sonntag nach Trinitatis. Hier sind noch einmal Regula Mühlemann Sopran und der Solotrompeter des Münchner Rundfunkorchesters Mario Martos Nieto.

Die Kantate Jauchzet Gott in allen Landen. Bachwerkeverzeichnis 51 von Johann Sebastian Bach. Wir hörten sie gespielt vom Münchner Rundfunkorchester unter der Leitung von Ivor Bolton. Die Solisten waren Regula Mühlemann, Sopran, Mario Martos Nieto, Trompete, Stanko Madic und Eugene Nakamura, Violine, Alexandre V, Violoncello und Roderick Shaw an der Orgel. Der Konzertabend auf BR Klassik mit dem Münchner Rundfunkorchester und einem Konzertmitschnitt vom 15. Mai aus dem Markgräflichen Opernhaus in Bayreuth. Nach der Pause standen drei Werke von Wolfgang Amadeus Mozart auf dem Programm. Zuerst seine Symphonie Nummer 1, von der man jedoch nicht ganz genau weiß, ob sie tatsächlich seine erste ist. Es ist Musik eines Achtjährigen, aber dennoch handelt es sich um keine kindliche Musiksprache, sondern um klare, verständliche Artikulation.

Ivar Bolton und das Münchner Rundfunkorchester mit der Symphonie Nummer 1 S-Dur, Köchelverzeichnis 16 des achtjährigen Wolfgang Amadeus Mozart. Anschließend erklang am 15. Mai im markgräflichen Opernhaus in Bayreuth ein Werk, das Mozart rund 10 Jahre später komponierte, als 18-Jähriger, nämlich seine Symphonie Nummer 29 in A-Dur. Diese heitere und zugleich bemerkenswert fein gearbeitete Symphonie, Köchelverzeichnis 201, gehört zu einer Gruppe von 3 Symphonien, die er als junger Mann noch in Salzburg vor seiner Paris-Reise vollendete und die hörbar von seinen vorigen Italienaufenthalten beeinflusst waren. Mozart schätzte sie damals so sehr, dass er diese Sinfonie entgegen dem Usus stets neue Werke zu präsentieren, immer wieder, auch später in Wien, aufführte. Sinfonie A-Dur, Köchelverzeichnis 201.

Sinfonie Nummer 29 in A-Dur, Köchel-Verzeichnis 201 von Wolfgang Amadeus Mozart. Ivor Bolton dirigierte das Münchner Rundfunkorchester. Letztes Werk auf dem Konzertprogramm der Residenz- und Schlösser-Tournee des Münchner Rundfunkorchesters war die Motette Exultate Jubilate, Köchel-Verzeichnis 165. Eine Melodie des Himmels, möchte man sagen, komponiert von einer jugendlichen, unbeschwerten Seele, dem gerade einmal 17-jährigen Wolfgang Amadeus. So grandios die Wirkung des Werks ist, so banal ist sein Entstehungsgrund. Mozart hat das Exultate auf seiner dritten Italienreise als Gelegenheitskomposition für einen Gottesdienst sozusagen aus dem Ärmel geschüttelt. Edith Wiens meinte einmal darüber, dass es nicht nur im gesangstechnischen Bereich die höchsten Anforderungen stellt, sondern es ist auch eine Musik, die verlangt, aus voller Seele gesungen zu werden. Diese Kombination von größter Heiterkeit und hohen technischen Anforderungen. Eine unschlagbare Kombination. Regula Mühlemann ist bei uns die Sopranistin.

BR-Klassik-Konzertabend, Residenz- und Schlössertournee des Münchner Rundfunkorchesters. Mit dem jubilierenden Vokalwerk Exultate Jubilate, Köchelverzeichnis 165 von Wolfgang Amadeus Mozart, ging das Auftaktkonzert im Bayreuther Markgräflichen Opernhaus zu Ende. Regula Mühlemann war die Sopranistin, es dirigierte Ivor Bolton. Das war ein Konzertmitschnitt vom 15. Mai. Tonmeister Andreas Fischer, Toningenieur Thorsten Masuch, Tontechniker Hartmut Brandis und Benjamin Richter, Redaktion Amelie Pauli. Bis zu den 21 Uhr Nachrichten jetzt noch Musik von Antonín Dvořák, seine Prager Walzer in D-Dur mit dem Münchner Rundfunkorchester unter der Leitung von Jaroslav Opila. Nach den 21 Uhr Nachrichten dann der Operettenboulevard, dazu erwartet sie Franziska Stürz.

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1: Um 21 Uhr mit Stefanie Müller. Hamburg. Die Bürgerinnen und Bürger der Hansestadt haben sich im Olympiaentscheid deutlich gegen eine Bewerbung ihrer Stadt ausgesprochen. Die Wahlbeteiligung lag bei 49,5%. Im Votum ging es um eine Bewerbung für die Olympischen Spiele 2036, 2040 und 2044. Der Deutsche Olympische Sportbund entscheidet am 26. September, mit welcher Stadt oder Region er sich bewirbt. Im Rennen sind noch München, die Region Köln-Rhein-Ruhr und Berlin. Berlin. Der Bund tut sich offenbar schwerer mit der Umsetzung des Sondervermögens. Das berichtet das Handelsblatt unter Berufung auf einen Monitoringbericht des Finanzministeriums. Geplant waren im vergangenen Jahr Ausgaben von rund 37 Milliarden Euro für Infrastruktur und Klimaneutralität. Ausgezahlt wurden aber nur 24 Milliarden. Zudem haben die Ministerien bis Ende Mai nur 26 der insgesamt 109 geplanten Ziele für dieses Jahr erreicht. Kiew. Die internationale Atomenergiebehörde hat einen Gebäudeschaden am ukrainischen AKW Saporischschja festgestellt. Es wurden aber keine erhöhten Strahlenwerte gemessen. Nach Angaben des Betreibers gibt es durch einen Drohneneinschlag ein Loch in der Wand des Turbinengebäudes. Russische Truppen haben das Atomkraftwerk besetzt und es gerät immer wieder unter Beschuss. Russland und die Ukraine machen sich gegenseitig für die Angriffe verantwortlich. Das Bundesforschungsministerium hat klargestellt, dass es mit einem Inkrafttreten der BAföG-Reform zum kommenden Wintersemester rechnet. Das Ministerium schreibt in den sozialen Medien, man arbeite daran, dass die Reform Ende Juli im Kabinett verabschiedet wird. Zuvor hat der Ressortchefin Bär mit ihren Aussagen zur BAföG-Reform für Verwirrung gesorgt. Die CSU-Politikerin hatte den Zeitplan in einem Interview in Frage gestellt und das mit Widerständen aus den Koalitionsfraktionen begründet. Die SPD-Fraktion wies Bärs Aussagen als falsch zurück. Ansbach. Ein kurzes, aber heftiges Gewitter ist am Mittag über Mittelfranken gezogen. Der Sturm hat zahlreiche Bäume umgeknickt, es blieb aber bei Sachschäden. In Bruchsal in Baden-Württemberg gab es einen Verkehrsunfall mit 2 Toten, offenbar infolge von Aquaplaning bei einem Unwetter. Am Münchner Flughafen sind wegen einer durchziehenden Gewitterfront am Nachmittag rund 50 Flüge gestrichen worden. Aus Sicherheitsgründen wurde die Abfertigung von Flugzeugen für etwa eine Stunde eingestellt. Das Wetter in Bayern? In der Nacht kräftiger Regen, stellenweise Gewitter. Abkühlung auf 15 bis 11 Grad. Morgen überwiegend bewölkt und regnerisch, am Dienstag teils sonnig, teils bewölkt. Höchstwerte zwischen 18 und 28 Grad. Es ist 21.03 Uhr.
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2: Heute mit Franziska Stürz am Mikrofon und als Gratulantin. Denn diese Sendung ist Kammersängerin Ingeborg Hallstein gewidmet, die am vergangenen Wochenende, am 23. Mai, ihren 90. Geburtstag gefeiert hat. Ich bin ihr seit meinem Gesangsstudium in Würzburg sehr verbunden und weiß daher auch, dass sie zu allen runden und halbrunden Geburtstagen gerne auf Tauchstation, wie sie sagt, gegangen ist. So natürlich auch dieses Jahr. Darum kommt diese nachträgliche Ehrung eben auch nicht zum Ehrentag selbst, aber dennoch von Herzen. Viele Herzen hat Ingeborg Hallstein mit ihrem Gesang und ihrem Charme erreicht und berührt. Und ich nehme ihren Geburtstag zum Anlass, ihr Geburtsjahr 1936 aus der musikalischen Perspektive zu beleuchten, die zu unserer Sendung passt. Operette und Film, die waren vor 90 Jahren sehr populär.

Paradise in Waltz Time von Friedrich Holländer, gesungen von Gladys Swarthout, aus dem Film Champagnerwalzer von 1936. Swarthout war eine beliebte Mezzosopranistin an der New Yorker Met und der Film thematisiert die Rivalität zwischen Walzer und Jazz, so wie es ja auch in Karlmanns Herzogin von Chicago vorkommt und letztlich eine Zeitenwende dokumentiert. Opernsängerinnen im Kino waren 1936 keine Seltenheit. Martha Eggert war beispielsweise der Star in »Wo die Lerche singt« nach Franz Lehars Operette. Auch Ingeborg Hallstein hat das Titellied dieser Operette interpretiert.

Ingeborg Hallstein mit Leha, begleitet vom Rundfunkorchester des Südwestfunks Kaiserslautern unter Emmerich Smoler. Vor 90 Jahren wurde Ingeborg Hallstein als Kind der Koloratursopranistin Elisabeth Hallstein in München geboren. Musik und Bühnenkunst waren von Anfang an also immer präsent in ihrem Leben. Dass sie als Schülerin ihrer Mutter mit demselben Talent für außergewöhnliche Spitzentöne und schnelle Koloraturen bald auf die Bühne geführt hat. Dabei war Ingeborg Hallstein immer eher schüchtern. Fernsehauftritte machten sie aber zum Star, mit allen positiven und negativen Folgen. Und hier singt jetzt Sarah Leander das Lied vom Kinostar aus Ralf Benatzkis Axel an der Himmelstür, uraufgeführt vor 90 Jahren.

Kinostar aus Benatzkys Operette Axel an der Himmelstür. Ein Ständchen für Ingeborg Hallstein, die am 23. Mai 90. Geburtstag gefeiert hat. Ganz privat und hoffentlich ungestört, wie sie es sich gewünscht hat. Vor kurzem wurde sie in der Bayerischen Staatsoper durch ein neues Porträt geehrt. Das war gestiftet von den Freunden des Nationaltheaters und ist zu sehen im ersten Rang links. Seit der Geburt ihrer Tochter Constanze hat sich Ingeborg Hallstein mehr und mehr aus dem turbulenten Bühnenleben zurückgezogen und an der Musikhochschule Würzburg Generationen von Sängerinnen und Sängern geprägt und ausgebildet. Ich selbst habe 4 großartige Jahre dort bei ihr studiert und vom Kunstlied über Operette, Oper und Konzert gleichermaßen viel von ihr mitnehmen können. Die Operette hat sie immer mit großem Respekt behandelt und richtig ernst genommen.

Jeder Ton spricht davon, aus Millökas Bettelstudent war das. Aus einem Fernsehwunschkonzert, geleitet von Franz Marschalek, stammt diese Aufnahme mit Ingeborg Hallstein. Ja, auch der Bettelstudent wurde in ihrem Geburtsjahr 1936 ganz groß als Kinofilm herausgebracht. In den Titelpartien Johannes Heesters und Marika Röck. Den zeitlosen Schwarz-Weiß-Film kann man getrost heute noch anschauen, um zu verstehen, was diese Operette so populär gemacht hat. Ingeborg Hallsteins Alleinstellungsmerkmal ist bis heute ihr unvergleichliches Timbre, die Fähigkeit, über den Gesang sofort anzurühren und zu verzaubern, ob mit Mozart, Richard Strauss oder eben Johann Strauss, hier als Tänzerin Fanny Elsler.

0: Ingeborg Hallstein mit dem Münchner Rundfunkorchester unter Kurt Eichhorn. Tänzerin Fanny Elsler ist ebenfalls mit Ingeborg Hallstein verfilmt worden. 1966 war das. Die Operette kam ja 1934 als posthum zusammengestelltes Stück mit Musik von Strauss heraus. Als elfengleiche Tänzerin überzeugt die Hallstein in dieser Rolle noch immer, auch wenn nicht nur sie selbst es bedauerlich findet, dass die Dialoge synchronisiert wurden. Die Eigenheiten des Film- und TV-Geschäfts hat sie neben den Verrücktheiten des Bühnenalltags alle kennengelernt. Und Schauspielerin wäre sie ebenfalls sehr gerne gewesen, hat mir Ingeborg Hallstein einmal erzählt.
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Noch einmal Benatzkis Axel an der Himmelstür. Max Hansen besang mit dem Orchester des Theaters an der Wien unter Anton Paulik die Traumstadt Hollywood. Ingeborg Hallstein, der diese Sendung anlässlich ihres 90. Geburtstags gewidmet ist, war auch auf Amerika-Tournee. Allerdings war es Südamerika mit einer Produktion der Schweigsamen Frau an der Seite von Tenor Fritz Wunderlich. Der ist für sie bis heute der unerreichte Favorit unter den Tenören. Mit ihm hat sie häufig auf der Bühne gestanden, nicht in Operette, aber in Lortzings Zar und Zimmermann.

Deutsche Spieloper hier im Operettenboulevard auf BR Klassik. Ingeborg Hallstein als Marie war das gemeinsam mit Fritz Wunderlich. Hans Gierster hat die Bamberger Symphoniker geleitet. Hier hören wir die Jubilarin jetzt noch mit einem Lied aus Theo Makebens Operette Der goldene Käfig, die 1943 herauskam. Manchmal ist es sicherlich eine gute Idee, nicht zu fragen, was morgen ist.

Ich frage nicht, was morgen ist, gesungen von Ingeborg Hallstein. Mittlerweile 90 Jahre alt und noch immer mit wachen Ohren in der Welt der Sängerinnen und Sänger unterwegs. Als ich bei ihr in Würzburg in die Klasse kam, gab es hauptsächlich Sopranistinnen, aber auch einen fantastischen Tenor, der gerade seine Meisterklasse abschloss. Ich durfte einmal beim Unterricht zuhören und es klingelt noch heute in meinem Gedächtnis. Endrik Wottrich. Er hat auch in Bayreuth als Wagner-Sänger große Karriere gemacht und ist leider viel zu früh verstorben. Hier singt er zusammen mit Monika Grob das Duett Rosemarie aus Kallmanns Die Herzogin von Chicago.

Richard Bonning leitete das Rundfunksinfonieorchester Berlin für diese Gesamtaufnahme der Herzogin von Chicago. Alte und neue Welten treffen in dieser Operette auch musikalisch aufeinander. Und vor 90 Jahren hatte sich dieser Trend noch verstärkt. Ein berühmter Film aus dem Jahr 1936 ist Charlie Chaplins Modern Times. Und daraus hören wir jetzt eine Instrumentalversion von Smile. Denn ein Lächeln muss für Ingeborg Hallstein immer in der Stimme sein, nicht nur zu runden Geburtstagen.

Renaud Capuçon und Guillaume Bayom mit Smile aus Modern Times von Charlie Chaplin. Filmmusik aus dem Jahr 1936 in diesem Operettenboulevard auf BR Klassik, den ich Ingeborg Hallstein zum 90. gewidmet habe. Neue Operette gab es auch in ihrem Geburtsjahr, zum Beispiel Balkanliebe von Rudolf Kadnick, ein von den Nationalsozialisten gefördertes und wegen seiner kriegerisch-nationalistischen Handlung höchst kritisch zu sehendes Werk mit einer dennoch sehr beliebten und wunderschönen Tenorarie. Leise erklingen Glocken vom Campanile. Hier eine Aufnahme mit Herbert Ernst Groh von 1943.

Eine Aufnahme aus Kriegszeiten war das. Die hat die junge Ingeborg Hallstein mit Mutter und Schwester am Ammersee verbracht, denn in München-Schwabing fielen die Bomben. Nach dem Krieg ist die Familie zurück in die Stadt gezogen und die Geschichten von den ersten Theateraufführungen in der zerstörten Stadt kann Ingeborg Hallstein sehr anschaulich erzählen. Da auch ihre Tochter bei der Mutter gelernt und in Würzburg studiert hat, kommt hier jetzt noch ein Ständchen von Constanze Hallstein. Ein Schelmenlied von Josef Haas. Michaela Schlotter begleitet sie am Klavier.

0: Ein bunter Melodienstrauß zum 90. für Ingeborg Hallstein war das heute hier im Operettenboulevard. Von dem Cocktail mit vielen historischen Zutaten dreht sich vielleicht ein bisschen der Kopf bei Ihnen, aber das ist bei Operette ja Programm. Mit Paul Abrahams Schwipslied verabschieden sich Ingeborg Hallstein und ich jetzt von Ihnen.
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1: Nächste Woche hat Amelie Pauli Neuigkeiten aus der Operettenwelt für Sie. In Ulm kommt beispielsweise am nächsten Samstag eine ganz neue Operette von Ulrich Widerspan auf die Bürgerbühne. Das Atelier am Bodensee heißt sie. Ich bin Franziska Stürz und geleite Sie mit den Schlussklängen von Gebundene Hände aus Axel an der Himmelstür, gespielt vom Wiener Solistenorchester, jetzt in eine hoffentlich gute Nacht.

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1: Um 22 Uhr mit Stefanie Müller. Hamburg, zum zweiten Mal nach 2015, haben die Bürgerinnen und Bürger der Hansestadt Nein zu einer Bewerbung für Olympische Spiele gesagt. In einem Referendum haben sich fast 55% gegen eine Kandidatur für die Sommerspiele in den Jahren 2036, 2040 oder 2044 ausgesprochen. Das Rennen wird nun zwischen München, Berlin und der Region Köln-Rhein-Ruhr entschieden. Den Kandidaten gibt der Deutsche Olympische Sportbund am 26. September bekannt. Anschließend beginnt das internationale Bewerberverfahren. Berlin. Das Bundesforschungsministerium hat klargestellt, dass es beim ursprünglichen Zeitplan für die BAföG-Reform bleibt. Demnach sollen Studierende schon zum kommenden Wintersemester von der höheren Wohnkostenpauschale profitieren. Das Ministerium arbeitet, eigenen Angaben zufolge, daran, dass die Reform Ende Juli im Kabinett verabschiedet wird. Forschungsministerin Bär hatte in einem Interview gesagt, man sei zwar im Zeitplan, aber sie habe gehört, dass die Reform von den Regierungsfraktionen nicht mehr unterstützt werde. Die SPD wies das empört zurück. St. Petersburg. Nach Jahren der Zurückhaltung wegen des Kriegs gegen die Ukraine nehmen deutsche Unternehmer wieder offiziell am Wirtschaftsforum in Russland teil. Der Vorstandsvorsitzende der deutsch-russischen Außenhandelskammer, Matthias Schepp, sagte, es gehe um eine wirtschaftliche Brücke nach Russland für die Zeit nach einem Waffenstillstand. Laut Programm des Wirtschaftsforums reisen Milchproduzent Stefan Dürr und der langjährige Geschäftsführer der Globus Holding, Thomas Bruch, nach St. Petersburg, und es sind auch mehrere AfD-Politiker eingeladen. New York. Bundesaußenminister Wadephul sieht im Vorrücken der israelischen Armee im Süden Libanon Anlass zu großer Sorge. Wenn Zivilisten den Preis der Angriffe zahlten und Teile des Libanons dauerhaft unbewohnbar würden, mache das Israels Nachbarschaft langfristig nicht sicherer, so Wadephul am Rande seines Besuchs bei den Vereinten Nationen. Die israelische Armee hat ihre Bodenoffensive im Libanon ausgeweitet, den Litani-Fluss überschritten und eine alte Kreuzritterburg sowie eine strategisch wichtige Hügelkette eingenommen. Paris. Alexander Zverev hat das Viertelfinale der French Open erreicht. Der Hamburger Tennisprofi setzte sich im Achtelfinale in 3 Sätzen gegen den Niederländer Jesper de Jong durch. In der nächsten Runde trifft Zverev dann auf den 19-jährigen Spanier Rafael Jodar. Das Wetter in Bayern. In der Nacht kräftiger Regen, stellenweise Gewitter, Abkühlung auf 15 bis 11 Grad. Morgen überwiegend bewölkt und regnerisch, am Dienstag teils sonnig, teils bewölkt. Es ist 22 Uhr und 3 Minuten.
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2: Am Mikrofon Johannes Hitzelberger, einen schönen guten Abend. Herzlich willkommen zu einer Stunde mit Musik von Maurice Durufle und Aaron Copland. Maurice Durufle, Requiem für Mezzosopran, Bariton, Chor, Orchester und Orgel, Opus 9. 1941 erging der Auftrag an den französischen Kirchenmusiker für dieses Requiem. Durufle arbeitete bis nach Kriegsende daran. Die zentralen Aspekte darin sind Trauer und Resignation, Frömmigkeit und Reflexion. Ein alles in allem mildes Werk, könnte man sagen. So fehlt etwa das von Mozart oder Verdi so wirkungsvoll vertonte Dies Irae. Durufle vertonte stattdessen dessen letzten tröstlichen Vers als eigenen Satz. Mit Pie Jesu wendet sich der Chor mit der Bitte um ewige Ruhe an einen milden Herrscher. Wir hören Karen Cargill, Mezzosopran, Simon Kinley, Side Bariton, sowie Chor und Orchester, Symphonieorchester des Bayerischen Rundfunks. Die Leitung hat Robin Ticciati.

der Chor des Bayerischen Rundfunks auf BR Klassik. Hier zusammen mit unserem Symphonieorchester und dem Requiem Opus 9 von Maurice Durufle. Die Solisten waren Karen Cargill, Mezzosopran, und Simon Keenlyside, Bariton. Ein Konzertmitschnitt aus dem Jahr 2014 aus dem Herkulessaal der Münchner Residenz. Es dirigierte Robin Ticciati. Als nächstes von Aaron Copland 4 Motetten für gemischten Chor a cappella. Help us, O Lord, Thou, O Jehovah, abideth forever. 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Mit Masako Goda, Sopran, Gabriele Weinfurter, Alt, Kyuwon Han, Tenor, Timo Jansen, Bass und dem Chor des Bayerischen Rundfunks unter Klaas Stock.

Der Chor des Bayerischen Rundfunks unter der Leitung von Klaas Stock 2018 im Münchner Prinzregententheater mit vier Motetten für gemischten Chor a cappella von Aaron Copland. Help us, O Lord, Thou, O Jehovah, abideth forever, have mercy on us, O my Lord, und sing your praises to our King. Die Solisten waren Masako Goda, Gabriele Weinfurter, Kyu Won Han und Timo Jansen. Und jetzt noch Johannes Brahms.

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Wir hörten ihn zuletzt unter der Leitung von Marcus Creed mit Johannes Brahms in Stiller Nacht. Nach den 23 Uhr Nachrichten geht es weiter mit Musik der Welt.

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1: Um 23 Uhr mit Stefanie Müller. Hamburg. Wie bereits 2015 hat sich die Hansestadt heute erneut gegen eine Bewerbung für Olympische Spiele ausgesprochen. In einem Referendum lehnten fast 55% der Bürgerinnen und Bürger, die an der Abstimmung teilgenommen haben, eine Kandidatur für die Sommerspiele 2036, 2040 oder 2044 ab. Damit steigen die Chancen für München und die anderen beiden deutschen Bewerber. Der Deutsche Olympische Sportbund will seine Entscheidung für den Kandidaten am 26. September bekannt geben. Berlin. Die Bundesregierung hat ihre Ziele beim Sondervermögen offenbar bislang nicht erreicht. Das berichtet das Handelsblatt unter Berufung auf einen Monitoringbericht des Finanzministeriums. Demnach sind für das vergangene Jahr Ausgaben in Höhe von rund 37 Milliarden Euro für Infrastruktur und Klimaneutralität vorgesehen gewesen. Tatsächlich ausgezahlt wurden aber nur 24 Milliarden. Außerdem haben die Ministerien von den 109 für dieses Jahr geplanten Meilensteinen bis Ende Mai erst 26 erreicht. Berlin. Der Bundesparteitag der FDP ist beendet. Am Nachmittag wurde ein Leitantrag des Bundesvorstandes in Teilen angenommen. Die Beratung über andere Teile wurde aus Zeitgründen vertagt. In dem Antrag setzt sich die FDP für Bürokratieabbau und Subventionskürzungen ein. Außerdem will sie den Renteneintritt flexibilisieren und zur Atomenergie zurückkehren. In den Diskussionen wurde deutlich, dass es innerhalb der Partei nach der Wahl von Wolfgang Kubicki einen Richtungskampf gibt. Berlin. Bundespräsident Steinmeier hat eine positive Bilanz des ersten bundesweiten Ehrentags für freiwilliges Engagement gezogen. Heute ist der zweiwöchige Aktionszeitraum rund um den Ehrentag zu Ende gegangen. Organisationen, Unternehmen, Vereine und Bürgerinnen und Bürger waren aufgerufen, sich an Mitmachaktionen zu beteiligen oder selbst welche zu organisieren. Der Bundespräsident schlägt vor, dass der Geburtstag des Grundgesetzes am 23. Mai jetzt jedes Jahr als Mitmachtag gefeiert wird. Mainz. Die deutsche Fußballnationalmannschaft hat ihr vorletztes Testspiel vor der Weltmeisterschaft gewonnen. Gegen Finnland stand es am Ende 4:0. Zweimal traf Denis Undaf, einmal Florian Wirtz und einmal Jamal Musiala. Der hohe Sieg ist Rückenwind für das erste WM-Gruppenspiel in 2 Wochen gegen Curaçao. Das Wetter in Deutschland. In der Nacht ziehen die kräftigen Gewitter in den Osten, während es im Norden und Westen aufklart. Abkühlung auf 15 bis 10 Grad. Im Tagesverlauf teils Sonne.

0: Nicht teils bewölkt, den meisten Sonnenschein gibt's im Südwesten und an den Küsten. Höchstwerte an der See und in den Bergen unter 20 Grad. Es ist 23 Uhr und 3 Minuten.
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2: Am Mikrofon Johannes Hetzelberger. Herzlich willkommen zu einer Stunde mit Impressionen vom Jewish Music Today Festival, dem früheren internationalen Klezmer Festival in Fürth. 10 Tage lang lag der Fokus auf der riesigen Bandbreite der jüdischen Musik und, wie das Wörtchen Today andeutet, auf dem kreativen Umgang der Musikerinnen und Musiker mit Tradition und Gegenwart. Das Publikum bei Jewish Music Today ist alle 2 Jahre wirklich am Puls der jüdischen Musikszene. Man kann in Fürth hautnah erleben, was sich weltweit tut und welche Musikerinnen und Musiker gerade von sich reden machen. In diesem Jahr war die Organisation des Festivals Anfang März allerdings eine große Herausforderung für das Team rund um die künstlerische Leiterin Gerti Köhn. Die USA und Israel hatten kurz zuvor den Iran angegriffen. Als Folge fielen zahlreiche Flüge in Israel und im gesamten Nahen Osten aus. Teilweise stand bis kurz vor den Konzerten nicht fest, ob die Künstlerinnen und Künstler es aus ihren Heimatländern nach Fürth schaffen würden. So war es auch bei Magi Hikri, die in Tel Aviv lebt und die mit ihrer Band eine fast 2-tägige Odyssee mit Übernachtung in Paris hinter sich hatte, bis sie im Kulturforum Fürth auf der Bühne stehen konnte. Magi Hikri wuchs in einem jemenitischen Viertel im Süden von Tel Aviv auf. Ihre Familie gehört zu den Mizrachim, den orientalischen Juden in Israel. Ihre Mutter ist aus Bagdad eingewandert, ihr Vater aus dem Jemen. Magi Hikri singt in Hebräisch und Arabisch und greift so das kulturelle Erbe ihrer irakischen Großmutter auf. In ihrem Haus war sie als Kind stets von traditioneller arabischer Musik umgeben, die ihre Songs ebenso prägt wie die rhythmischen, jahrtausendealten jüdisch-jemenitischen Synagogengesänge ihres Großvaters. Und das alles verbindet sie mit modernen, urbanen Hip-Hop- und Electronic-Dance-Sounds aus der Underground-Szene von Tel Aviv. Hier ist Magi Hikri zusammen mit dem DJ Josefi Shlomo, der für die elektronischen Zuspielungen sorgt, sowie Aviv Ezra Percussion am 10. März beim Festival Jewish Music Today in Fürth.

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die israelische Sängerin Magi Hikri beim internationalen Festival Jewish Music Today am 10. März in Fürth. Zusammen mit ihrer Band DJ Yosefi Shlomo und Aviv Ezra Percussion. BR Klassik heute vor Mitternacht mit Musik von einem der bedeutendsten Festivals für jüdische Musik in Europa. Dass dieses Festival in Fürth stattfindet, ist kein Zufall und in der Historie der Stadt begründet. Fürth war über Jahrhunderte ein Zentrum des jüdischen Lebens in Nordbayern. Mit 4 Synagogen, Talmudschulen und Bibliothek. Vom 19. Jahrhundert bis 1933 war die jüdische Gemeinde die größte in Bayern. Die Nationalsozialisten setzten dieser langen jüdischen Geschichte Fürths ein gewaltsames Ende. Viele Einrichtungen in der Stadt, wie etwa das Jüdische Museum Franken, aber halten die Erinnerung an die jüdische Vergangenheit Fürths wach. Ein Baustein ist auch Jewish Music Today, 1988 gegründet als internationales Klezmer-Festival. Inzwischen geht der Blick weit über den Klezmer hinaus, auf die gesamte Vielfalt jüdischer Musik. Wie beim Konzert am 10. März mit der Sängerin Magi Hikri, die eben keine osteuropäischen Wurzeln hat, sondern irakische und jemenitische. Zu ihren frühen musikalischen Prägungen zählen jahrhundertealte jüdisch-jemenitische Synagogengebete ebenso wie traditionelle arabische Musik. Diese Einflüsse katapultiert sie in die Underground-Szene von Tel Aviv. Ihre Band verkörpert diesen Spagat mit einem DJ für die Club-Sounds, einer traditionellen Rahmentrommel,

die israelische Sängerin Magi Hikri beim internationalen Festival Jewish Music Today am 10. März in Fürth. Zusammen mit DJ Yosefi Shlomo und Aviv Ezra Percussion. Und das war die heutige Ausgabe von Musik der Welt hier auf BR Classic. Bis zu den 24 Uhr Nachrichten jetzt noch ein paar Takte mit der Amsterdam Klezmer Band und einem Titel von Joop van der Linden, Slavia.

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1: Um 24 Uhr mit Stefanie Müller. Hamburg. Zum zweiten Mal nach 2015 haben die Bürgerinnen und Bürger der Hansestadt Nein zu einer Bewerbung für Olympische Spiele gesagt. In einem Referendum haben sich fast 55% gegen eine Kandidatur für die Sommerspiele in den Jahren 2036, 2040 oder 2044 ausgesprochen. Das Rennen wird nun zwischen München, Berlin und der Region Köln-Rhein-Ruhr entschieden. Den Kandidaten gibt der Deutsche Olympische Sportbund am 26. September bekannt. Anschließend beginnt das internationale Bewerbungsverfahren. Berlin. Die Bundesregierung hat ihre Ziele beim Sondervermögen offenbar bislang nicht erreicht. Das berichtet das Handelsblatt unter Berufung auf einen Monitoringbericht des Finanzministeriums. Demnach sind für das vergangene Jahr Ausgaben in Höhe von rund 37 Milliarden Euro für Infrastruktur und Klimaneutralität vorgesehen gewesen. Tatsächlich ausgezahlt wurden aber nur 24 Milliarden. Außerdem haben die Ministerien von den 109 für dieses Jahr geplanten Meilensteinen bis Ende Mai erst 26 erreicht. Berlin. Das Bundesforschungsministerium rechnet mit einer BAföG-Reform zum kommenden Wintersemester. Man arbeite daran, dass das Vorhaben Ende Juli im Kabinett verabschiedet wird, so das Ministerium in den sozialen Medien. Zuvor hatte Ressortchefin Bär mit ihren Aussagen zur BAföG-Reform für Verwirrung gesorgt. Die CSU-Politikerin hatte den Zeitplan in einem Interview in Frage gestellt und das mit Widerständen aus den Reihen der Koalitionsfraktionen begründet. Die SPD wies dies zurück. Berlin. Der Bundesparteitag der FDP ist beendet. Gestern Nachmittag wurde ein Leitantrag des Bundesvorstandes in Teilen angenommen. Die Beratung über andere Teile wurden aus Zeitgründen vertagt. In dem Antrag setzt sich die FDP für Bürokratieabbau und Subventionskürzungen ein. Außerdem will sie den Renteneintritt flexibilisieren und zur Atomenergie zurückkehren. In den Diskussionen wurde deutlich, dass es innerhalb der Partei unter ihrem neu gewählten Vorsitzenden Wolfgang Kubicki einen Richtungskampf gibt. Mainz. Die deutsche Fußballnationalmannschaft hat ihr vorletztes Testspiel vor der Weltmeisterschaft gewonnen. Gegen Finnland stand es am Ende 4:0. Zweimal traf Dennis Undav, einmal Florian Wirtz und einmal Jamal Musiala. Der hohe Sieg ist in Rückenwind für das erste WM-Gruppenspiel in 2 Wochen gegen Curaçao. Das Wetter in Deutschland. In der Nacht ziehen die kräftigen Gewitter in den Osten, während es im Norden und Westen aufklart. Abkühlung auf 15 bis 10 Grad. Im Tagesverlauf teils sonnig, teils bewölkt. Den meisten Sonnenschein gibt es im Südwesten und an den Küsten. Höchstwerte an der See und in den Bergen unter 20 Grad. Es ist 0 Uhr und 3 Minuten.
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2: Mit Susanne Kruse. Herzlich willkommen zum ARD-Nachtkonzert. Heute in den ersten beiden Stunden mit Aufnahmen des Mitteldeutschen Rundfunks. Darunter Stücke aus 3 Jahrhunderten von Antonio Vivaldi, Josef Haydn und Eugen d'Albert, der die Nacht einläutet, mit einem märchenhaften Orchesterwerk. Seine Aschenputtel-Suite spielt das MDR-Sinfonieorchester unter der Leitung von June Merkel.

Eugen d'Albert's Aschenputtel-Suite aus dem Jahr 1924 mit June Merkel am Dirigentenpult des MDR-Sinfonieorchesters. Sie hören das ARD-Nachtkonzert, präsentiert von BR Klassik, jetzt mit Kammermusik, gespielt von einem Ensemble, in dem sich drei ostdeutsche Spitzenmusiker aus dem Gewandhausorchester Leipzig und der Staatskapelle Dresden zusammengefunden haben. Das Trio Sono, bestehend aus dem Geiger Karl-Heinrich Niebuhr, dem Cellisten Matthias Wilde und der Pianistin Hiroko Kudo. Hier sind sie mit August Klughardts Klaviertrio Opus 47.

Das Klaviertrio Opus 47 in B-Dur von August Klughardt im ARD-Nachtkonzert, gespielt vom Trio Sono. Nach Frankreich führt uns das nächste Stück von Joseph Haydn. Den anspruchsvollen Geschmack des Pariser Publikums hat er in seinen 6 raffinierten Pariser Sinfonien bedient. Darunter die A-Dur-Sinfonie aus dem Jahr 1785, in der Haydn im Adagio konzertante Solopartien für die Flöte geschrieben hat, die damals besonders

Die Sinfonie Nummer 87 in A-Dur von Joseph Haydn, gespielt vom MDR-Sinfonieorchester unter der Leitung von Bruno Weil. Weiter durchs ARD-Nachtkonzert geht es mit geistlicher Musik aus dem Barock. Die Vertonung des Psalms Dixit Dominus war Antonio Vivaldi offensichtlich ein besonderes Anliegen. Gleich drei verschiedene Ausführungen hat er dem Text gewidmet, die aus drei unterschiedlichen Schaffensphasen stammen. Und damit zeigt die Entwicklung innerhalb der Werke auch, wie sein Kompositionsstil über die Jahre gereift ist. Hier Vivaldis dritte Version, das lebensvolle und prägnante Dixit Dominus aus den 1730er Jahren, das man lange fälschlicherweise Baldassare Galuppi zugeschrieben hat. Jetzt mit den Sopranistinnen Roberta Invernizzi und Lucia Cirillo, der Altistin Sara Mingardo, den Tenören Paul Agnew und Thomas Cooley, dem Körnischen Singverein Dresden und dem Dresdner Instrumentalkonzert unter der Leitung von Peter Kopp.

Antonio Vivaldis drittes Dixit Dominus Riumverzeichnis 807 im ARD Nachtkonzert. Unter der Leitung von Peter Kopp sangen die Sopranistinnen Roberta Invernizzi und Lucia Cirillo, die Altistin Sara Mingardo, die Tenöre Paul Agnew und Thomas Cooley und der Körnische Singverein Dresden begleitet vom Dresdner Instrumentalkonzert. Wir bleiben im Barock und hören als nächstes Musik von Christoph Willibald Gluck. Aus der Pariser Fassung seiner Oper Orpheus und Eurydike aus dem Jahr 1774 spielt das Kammerorchester Karl Philipp Emanuel Bach unter Hartmut Hähnchen Ballettmusiken.

Hartmut Hähnchen und das Kammerorchester Karl Philipp Emanuel Bach mit Ballettmusiken aus der Oper Orpheus und Eurydike von Christoph Willibald Gluck in der Pariser Fassung von 1774. Soweit die ersten beiden Stunden des ARD-Nachtkonzerts, die wir im Sendegebiet des Mitteldeutschen Rundfunks verbracht haben. Hier jetzt die 2 Uhr Nachrichten und danach Wiener Klassik von Wolfgang Amadeus Mozart. Bis gleich.

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1: Um 2 Uhr mit Olaf Knapp. Hamburg hat sich erneut aus dem Rennen um eine deutsche Olympia-Bewerbung verabschiedet. Die Menschen in der Hansestadt sprachen sich klar gegen eine Kandidatur aus. Aus Hamburg Oliver Wuttke.
2: Das Nein zu einer Hamburger Olympia-Bewerbung fiel deutlicher aus als von vielen erwartet. Rund 55% sprachen sich gegen Spiele in der Stadt aus, mehr als beim Olympia-Referendum 2015. Nur 45% unterstützten das Projekt. Das Ergebnis sei für den Senat bindend, sagte der erste Bürgermeister Peter Tschentscher. Er habe dem DOSB und dem deutschen IOC-Vertreter die Absage der Hamburger Bewerbung bereits mitgeteilt. Ende September kann der DOSB nun zwischen Berlin, München und der Rhein-Ruhr-Region als deutschem Austragungsort entscheiden.
1: Schleswig-Holsteins Ministerpräsident Günther fordert die schwarz-rote Koalition auf, besser zusammenzuarbeiten. Den Bundeskanzler nahm der CDU-Politiker im ARD-Bericht aus Berlin gegen Kritik in Schutz. Aus Berlin Jim Bob Nikschas.
3: Die aktuellen Umfragewerte der Bundesregierung stellen auch Daniel Günther nicht zufrieden. Der CDU-Ministerpräsident aus Schleswig-Holstein glaubt, dass sie erst dann wieder steigen, wenn die Regierung Dinge vernünftig voranbringt. Das ist nicht nur die Aufgabe von Kanzler Friedrich Merz, betont Günther im ARD-Bericht aus Berlin. Alle seien in der Verantwortung und klug beraten, den Weg von Reformen mitzugehen. SPD, CSU und CDU müssten jetzt liefern. Die jüngsten Spekulationen um einen Austausch von Kanzler Friedrich Merz weist Günther als absurd zurück.
1: SPD-Politikerinnen werfen der Union vor, eine EU-Richtlinie für Gehältertransparenz zu verschleppen. Die SPD-Abgeordnete Wegge sagte dazu dem Spiegel, dass die Union das blockiere, sei ein Affront für Millionen Frauen. Verantwortet wird die Umsetzung vom CDU-geführten Familienministerium. Die EU-Richtlinie existiert seit 3 Jahren und sollte in Deutschland ab Juni gelten. Sie sieht vor, Bewerber vorab über Einstiegsgehälter zu informieren. Das Abfragen der bisherigen Bezahlung wird verboten. Außerdem müssen große Firmen über Verdienstlücken zwischen Frauen und Männern berichten. 2 Wochen vor dem WM-Auftakt gegen Curaçao hat die deutsche Fußballnationalmannschaft das vorletzte Testspiel klar gewonnen. In Mainz setzte sich die Mannschaft von Bundestrainer Nagelsmann mit 4:0 gegen Finnland durch. Die Tore erzielten zweimal Dennis Undaf und je einmal Florian Wirtz und Jamal Musiala. Das Wetter in Deutschland, nachts wechselnd bewölkt, in der Mitte und im Süden gebietsweise Schauer und Gewitter, sonst häufig trocken und locker bis gering bewölkt, 15 bis minimal 9 Grad. Am Tage ein Wechsel aus Sonne und Wolken, teilweise länger wolkig und vereinzelt Schauer, im Südosten auch Gewitter, 19 bis 26 Grad. Es ist 2 Uhr.
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4: Mit Susanne Kruse. In den kommenden 2 Stunden gibt es bei uns Musik vom 18. bis zum 20. Jahrhundert. César Franck und Amy Beach sind mit dabei. Und den Anfang macht Wolfgang Amadeus Mozart mit seiner kleinen G-Moll-Sinfonie, die er als 17-Jähriger schrieb. Unter der Leitung von Andrés Orozco Estrada hören wir die Bamberger Symphoniker mit der Mozart-Sinfonie, Köchelverzeichnis 183.